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0: zocken wir heute mit Caro aus Fuhlsbüttel. Guten Morgen.
1: Guten Morgen.
0: Gegen wen hast du Lust zu zocken? Gegen Richie oder gegen mich?
1: Gegen dich.
0: Gerne.
2: Dann stelle ich euch abwechselnd eine Minute lang Fragen. Wenn ihr richtig antwortet, ist automatisch die andere dran. Und bei mir nach 60 Sekunden der Counter im Hintergrund klingelt, diejenige hat leider verloren. Caro, wer soll anfangen? Du oder Julia?
1: Julia gern.
2: Julia, los geht's. Trainerlegende Jürgen Klopp, der feiert heute seinen Geburtstag. In welchem Land war der denn zuletzt Trainer eines Fußballclubs?
0: Keine Ahnung.
2: Warte.
0: FC Bayern, München?
2: Ein Land?
0: Achso,
2: Welchen Land liegt das?
0: Deutschland.
2: Falsch.
0: Achso.
2: England wär's gewesen. Du bist noch mal dran. Und auch unsere WM-Spieler Nathaniel Brown, der hat heute Geburtstag. Wie viele Tore hat er denn gegen Curaçao geschossen?
0: Oh, Leute, ich habe das Spiel nicht gesehen. 2?
2: 1.
0: Achso.
2: Nochmal. Die USA feiern den Tag des frischen Gemüses. Welches Vitamin ist denn am meisten im Gemüse enthalten?
0: Vitamin C.
2: Jawohl. Caro, es ist internationaler Tag der Meeresschildkröte. Zu welcher Klasse der Wirbeltiere zählen Sie denn?
1: Reptilien.
2: Jawohl. Julia, seit Sonntag ist die Zugstrecke zwischen Hamburg und Berlin wieder frei. Wofür steht denn die Abkürzung ICE?
0: Intercity Express.
2: Jawohl, Caro. Unser Park Planten und Blumen soll noch attraktiver werden. Welche U-Bahn-Linie hält denn als einzige nicht am Park?
1: Weiter.
2: Die U4 wäre es gewesen. Und damit ist die Zeit vorbei. Schade, Caro. Mensch, ich hätte es dir gegönnt.
0: Hätte ich dir tatsächlich auch gegönnt, vor allem nach meinem schwachen Start.
2: Für dich gibt es eine Revanche, ja?
1: Danke trotzdem. Ciao.
0: Ciao, meine Liebe. 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

0: 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Hier gibt's immer die besten neuen Hits. Guten Morgen.
1: Guten Morgen. Und ich muss, hier ist Julia übrigens für euch. Ach so. Eure Gossip Queen, wollte ich einfach mal ganz kurz sagen.
0: Ich bin Richie, falls ihr es auch schon wieder vergessen habt.
1: Ey, ich wollte...

0: mal ganz kurz Gossip loswerden, und zwar aus der neuesten Küche, der Bachelor-Küche.
1: Okay.
0: Ich weiß nicht, ob du schaust Bachelor schon seit
1: Staffel. Ich wusste gar nicht, dass das momentan läuft, um ehrlich zu sein.
0: Ja, okay, da brauche ich mit dir gar nicht darüber diskutieren. Auf jeden Fall ist ja was passiert, was noch nie in irgendeiner Bachelor-Staffel passiert ist, und zwar ist einer der Bachelors, sind ja jetzt immer zwei mittlerweile, nach Hause gegangen, der hat abgebrochen.
1: Das habe ich schon gelesen irgendwo, ja.
0: Richtig krass. Und es lief jetzt auch noch nicht im TV, also man kann es jetzt noch nicht sehen, aber die Gerüchteküche ist natürlich am Brodeln. Die Gerüchte gab es auch schon vor 3 Monaten, aber jetzt weiß man zumindest auch, welcher Bachelor abbricht und so weiter und so fort und vor allem auch warum. Es soll wohl Sebastian Paul sein, der aussteigt freiwillig. Und er steigt tatsächlich aus, weil er sich schon so doll in ein Mädel verschossen hat, dass er gesagt hat, er möchte halt keine weiteren Rosen vergeben, möchte auf keine weiteren Dates gehen, weil es halt für ihn keinen Sinn macht. Ja, ich finde es auch total cute irgendwie. Ja. Aber jetzt sind natürlich alle so ein bisschen am Überlegen, ob es da vielleicht eine fette Strafe gibt von RTL, ne? Weil du kannst ja theoretisch nicht deswegen aussteigen.
1: So.
0: Also the show must go on. So, ich meine, dafür zahlt doch RTL am Ende auch,
1: oder
0: nicht?
1: Naja, aber jetzt haben sie natürlich dafür auch wieder richtig viel, worüber sie berichten können. Und das ist natürlich mal was anderes. Die müssen sich ja immer was Neues ausdenken. Und wie du sagst es ja schon, das gab es noch nie.
0: Ja, ich meine, es ist eine geile Schlagzeile. Das muss man schon sagen.
1: Und das spielt ja auch RTL in die Karten. Wer weiß, vielleicht ist das auch alles wieder gescriptet, weißt du?
0: Ich bin sehr, sehr, sehr, sehr gespannt. Deswegen, ich habe das jetzt die letzten Folgen auch nicht geschaut, aber ich bin jetzt zum Beispiel so weit, dass ich sage, komm, ich schalte jetzt wieder rein, weil ich möchte diesen
1: Augenblick. Aber Gott sei Dank haben sie sowieso zwei Bachelor, ne? Da haben sie ja noch einen Ersatz.
0: Einen haben wir zum Glück noch, den guten alten Tim.
1: Und der sagt, der nimmt hier alle Mädels mit.
0: Nimmt alle nochmal mit, ja.

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0: Ja, und gleich gibt's wieder eine schöne, knackige Runde Fakt oder Fake. Diesmal nicht mit Richie und mir wie letzte Woche, sondern da ist der Experte auch wieder am Start. Patrick ist zurück, hat uns zwei Behauptungen mitgebracht. Hat er dir schon gesagt, worum es geht?
1: Ich habe ihn heute noch gar nicht gesehen. Ist der jetzt schon da?
0: Ja, der läuft hier die ganze Zeit rum und schreibt seine Nachrichten.
1: Ach so.
0: Ja gut, soll er mal machen, der soll sich mal konzentrieren. Auf jeden Fall kommt er gleich zu uns wieder ins Studio rein und stellt zwei Behauptungen auf.
2: Na gut, bin ich mal gespannt, was er hat. Direkt hier in 7 Minuten, bleibt dran.

0: hast uns zwei Behauptungen mitgebracht. Richie und ich erraten, stimmen sie oder sind sie ausgedacht?
1: Tja, guten Morgen zusammen. Damit man im Urlaub wirklich glücklich ist, muss man mindestens 1000 Kilometer von zu Hause wegfahren. Ist das ein Fakt oder Fake?
0: Definitiv. Je weiter weg, desto besser, würde ich sagen. Also ich kann halt auch nicht, ich werde ja wirklich nicht glücklich, wisst ihr, an der Nordsee und Ostsee. Da bin ich ja raus, da habe ich letztes Mal geweint, als ich dann am Wochenende war.
2: Ja,
0: also
2: schade. Ich
0: muss auf jeden Fall ins Mittelmeer, mindestens dahin. Also ich sag Fakt.
2: Ich glaube nein. Ich glaube, du kannst auch dich glücklich an der Nord- und Ostsee fühlen. Du kannst auch glücklich sein, wenn du Urlaub zu Hause auf Balkonien machst. Hauptsache, du hast mal ein bisschen frei und kommst raus. Ich glaube, das ist... Also wie ist denn jetzt auch glücklich sein jetzt hier wieder definiert? Das ist eine ganz andere Frage.
1: Schwierige Frage, ne?
2: Deswegen, ich sag, das ist ein Fake.
1: Muss man wirklich mindestens 1000 Kilometer von zu Hause wegfahren, damit man im Urlaub glücklich ist? Das ist ein
0: Fake.
1: Natürlich nicht. Es reichen schon 125 Kilometer Entfernung.
2: Ach so,
1: dann geht das Glücksgefühl schon los. Perfekt ist es dann auch noch, wenn man 11 Tage am Stück frei hat.
2: Okay.
0: Ja, ne, weil was für die Erholung fängt bei mir auch immer erst ab 7 Tagen an.
1: Aber ja, alles drüber ist natürlich noch viel besser.
2: Ja.
1: Wenn wir schon nur 7 Minuten am Tag schweigen, geht es uns danach viel besser. Ist das ein Fakt oder Fake?
2: Die hast du doch hier nur mit reingenommen, damit der Julia auch mal die Klappe hat.
0: Was sagst du? Ich hab noch nie länger als eine Minute am Stück geschwiegen.
2: Das kann Julia gar nicht. Ja, solltest du vielleicht mal ausprobieren. Ich gehe jetzt einfach mal auf Fakt und sag, das würde uns alle ganz gut tun.
0: Also ich glaube, es gibt ja auch Leute, die in dieses Schweigekloster oder sowas gehen.
2: Das hat meine Schwester mal gemacht.
0: Ja, stimmt, das
2: war deine Schwester. Die war mal 7 Tage lang in so einem Kloster in Schweden und danach ist Corona ausgebrochen.
0: Ist sie nicht völlig traumatisiert wiedergekommen?
2: Also, ich weiß nicht, ja. Ich
0: das wäre auf jeden Fall gar nichts für mich, weil ich bin glücklich, wenn ich singen und sprechen kann und deswegen Fake.
2: Ich sag Fakt.
1: Okay.
2: Und hoffe, dass es stimmt.
1: Hilft es uns, wenn wir schon 7 Minuten am Tag schweigen, geht es uns danach besser? Das ist ein
0: Fakt.
1: Ja, schon 6,5 Minuten Stille am Tag reichen aus. Dann sind wir entspannter, die Laune wird besser und die negativen Gedanken hören auf. Und Julia, du darfst ja auch gerne ein Beispiel dran nehmen. Das hilft dir.
0: Ab jetzt oder was?
2: Ja, fang direkt mal bitte an.
1: Hilft aber auch uns danach.
2: Ja. Ich glaube, da werden wir alle glücklicher jetzt.
1: Geht's schon los, ja, ne?
2: Ah, danke.
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0: Powercheck. Die Welt ist in Fußballstimmung, es ist ja WM und da gibt es ja auch einen Haufen Songs, die dazu veröffentlicht werden. Die offizielle FIFA World Cup Hymne, die kommt aber von einem krassen Team, würde ich schon fast sagen. Und zwar von gleich mehreren Künstlern. Wir haben David Guetta an den Turntables, dann Andrea Bocelli, der singt. Unglaubliche Stimme.
1: Toll.
0: Wir haben von den K-Pop Demon Hunters und ja allgemein im K-Pop ein großer Star, EJ, singt damit. Und dann auch noch Megan Thee Stallion als Rapperin mit am Start. Also es ist mega krass. Die Nummer heißt DNA und die macht einfach nur Bock auf ein großes Event, auf die WM. Ich würde sagen, die haben wir jetzt mal rein. Ganz neue Musik hier bei uns auch im Programm. Das sind Andrea Bocelli, David Guetta, EJ und Megan Thee Stallion. 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
6: Es ist 6 Uhr.
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6: Ja, wir starten heute mit 11 Grad in den Tag. Ein Jäckchen braucht ihr definitiv, so wie gestern auch. 17 Grad bekommen wir heute maximal. Und heute ist es wieder so ein Mix aus Sonne und Wolken, bleibt aber noch an einigen Stellen auf jeden Fall windig.
7: Auf den Straßen ist nichts los. Wenn ihr irgendwo was sehen solltet, sagt gerne Bescheid. Ihr könnt eine WhatsApp schicken oder durchrufen. Das geht natürlich unter der 040 48 001 97 1. Eine gute und sichere Fahrt wünschen wir euch.
6: Und damit rüber zu Patrick.
8: Guten Morgen.
6: Ja, Großeinsatz der Polizei gestern Mittag in Harburg. Patrick, was war da los? Ja,
8: nach aktuellem Stand gab es Schüsse in der Nähe einer Drogenhilfeeinrichtung in Heimfeld. Anwohnende hatten daraufhin die Polizei informiert. Die fanden vor Ort einen 45-Jährigen mit einer Schussverletzung im Bein. Er wurde erst versorgt und in ein Krankenhaus gebracht. Eine sofort eingeleitete Fahndung mit mehr als 10 Streifenwagen, Polizeihunden und auch dem Hubschrauber brachte allerdings keinen Erfolg. Vermeintliche Täter konnten nicht gefunden werden. Wie mehrere Medien berichten, wurde eine Grundschule in unmittelbarer Nähe während des Einsatzes von der Polizei abgeriegelt und die Kinder konnten dann von ihren Eltern abgeholt werden. Bereits am Freitag sind Schüsse in dieser Drogenhilfeeinrichtung gefallen. Dabei wurde niemand verletzt. Wie der NDR berichtet, soll es auch in den Tagen zuvor des öfteren Schüsse dort gegeben haben. Jetzt will das nächste Land ein Social-Media-Verbot für Jugendliche einführen. Großbritannien nämlich. Wie die Regierung mitgeteilt hat, soll das für alle unter 16-Jährige gelten. Welche Dienste und Plattformen betroffen sein sollen, ist noch nicht offiziell klar. Laut der Sunday Times könnte es unter anderem TikTok, Instagram, Snapchat und YouTube treffen. Messenger-Dienste wie WhatsApp sollen allerdings nicht betroffen sein. Die Entscheidung beruhe auf einer Befragung von über 100.000 Eltern und Kindern. Der Großteil davon war für die Einführung des Verbots. Laut dem Premierminister soll es Anfang des kommenden Jahres in Kraft treten.
6: Danke dir.
8: Und Julia, so schnell kommst du nicht davon. Gestern tagsüber warst du hier noch sehr siegessicher für dein spanisches Team. Aber so wirklich performt haben sie nicht. Gegen Kap Verde gab es nur ein 0:0. Riesige Überraschung, denn Kap Verde ist das erste Mal überhaupt bei einer Fußball-WM dabei.
6: Und stand halt mit 11 Männern vorm Tor, aber red weiter, ja?
8: Julia sagt, kann passieren. Wahre Fußballexperten sprechen von einer Sensation und feiern den Inselstaat. Bei Spanien spricht man hingegen von einem Desaster und einer Blamage.
6: Nee, finde ich, ich bin völlig entspannt. Macht euch keine Sorgen um mich.
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4: Moin.
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5: Auf jeden Fall eins, wo ich auch gerne hinfahren würde. Direkt nach Felix Jen und Pride, und das ist

0: Pride. Immer die besten neuen Hits gibt's hier bei Energy. Gleich noch Clock Clock mit Out of the Dark. 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
2: Ich habe mal gerade geguckt, was so die Lieblingsauswanderungsländer von uns Deutschen sind. Also auf Platz 3 Spanien.
0: Ja, wow,
2: schön
0: klar.
2: Mit Ballermann und Mallorca. Ne? Auf Platz 2 2 Österreich. Und auf Platz 1 die Schweiz.
0: Ah, na klar, klar die ganzen, natürlich Berge.
2: Ja, und natürlich Steuerparadies. Ne? Ja, aber ich wundere mich, das Peruka-Will, das ist hier gar nicht aufgelistet. Denn Da wandert ihr ja quasi auch aus, denn ihr werdet neuer Bürger des Peruka-Will. Ihr bekommt damit eure Eintrittskarte quasi euren neuen Einbürgerungspass. Ja. Genau. Und da könnt ihr dann alles erleben, was man auch in so einem ganz normalen Stadt oder in so einem normalen Dorf erleben kann. Es gibt eine Poststation, es gibt ein Rathaus, es gibt eine Kirche, in der geheiratet wird. Und es gibt natürlich ganz, ganz, ganz viele Bühnen. Ich habe gerade mal geguckt. Ich glaube, es gibt 8 Stages.
0: Wow! 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
2: Genau, schaltet bei uns ein bei Energy am Morgen, um eure Tickets klar zu machen. Und dazu gibt's hier Clock Clock mit Out of the Dark. Guten Morgen.

0: Guten Morgen, Energy ist an, wir werden gemeinsam wach jetzt bei 11 Grad. Später bekommen wir nur 17 und es ist heute so ein Mix aus Sonne und Wolken.
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0: 20 nach 6.
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0: Da begrüßen wir Rein aus Kirchdorf. Guten Morgen.
2: Guten Morgen, ihr zwei.
0: Ich schmeiße jetzt hier unseren Buchstabengenerator an und der entscheidet gleich, mit welchem Buchstaben wir dann spielen und wir uns durch die ganzen Stadtland-Energy-Kategorien hangeln, okay?
2: Alles klar.
3: M. M wie Mundsburg.
2: Okay.
0: Sehr gut. Du brauchst auch nur 4 Begriffe in Anführungsstrichen, dann würdest du vorne liegen.
2: Ich gucke, was ich kann.
0: Okay, sehr gut. Dann legen wir los. Eine Stadt mit M.
2: München.
0: Ein Land mit M.
2: Madagaskar.
0: Ein Grund zum Umziehen mit M.
2: Müll.
0: Etwas Orangenes mit M.
2: Weiter.
0: Etwas Trockenes mit M.
2: Ah, meine Mundhöhle.
0: Etwas in deinem Koffer mit M.
2: Mundwasser.
0: Eine Beschäftigung im Zug mit M.
2: Mensch, ärgere dich nicht spielen.
0: Ein Ort zum Heiraten mit M.
2: München.
0: Eine Verkleidung mit M.
2: Ja.
3: Ah, da ist die Zeit vorbei. Es waren München, hattest du jetzt bei Stadt und bei zum Heiraten. Egal, 6 Begriffe, damit liegst du vorne. Mal gucken, vielleicht reicht es bis zum Ende der Woche. Und mit etwas Glück gehen die 2 Tickets für Paul Kalkbrenner Ende nächster Woche an dich.
2: Na, das wäre natürlich der Hammer, ne?
0: Ja. Also, wir wünschen dir bis dahin einen wunderschönen Dienstag, ne?
2: Wünsche ich euch auch.
0: Ciao.
3: 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Einfach jetzt schon mal registrieren. 040 48 00 1 97 1 und dann...

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4: Es ist Dienstagmorgen, wir starten gemeinsam in den Tag. Hier sind Julian Ritchie für euch.
5: Und gleich gibt's den Mann, auf den sich unsere Kollegin Emily schon die ganzen letzten Wochen freut, weil die tatsächlich am Wochenende bei seinem Konzert ist.
4: Oh, das
5: Harry
4: ist schon so weit.
5: Harry Styles, American Girls. Wir hören ihn gleich alle in ein paar Minuten da dran.
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4: Es ist 6:30.
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4: Ja, am Wochenende wird es ja endlich wärmer und sommerlicher hier bei uns in der City. Heute ist es noch eher frühlingshaft. Wir starten heute mit 11 Grad in den Tag. Wir bekommen nicht mehr als 17 Grad und es ist heute so ein Mix aus Sonne und Wolken.
5: Auf den Straßen ist gerade nichts gemeldet. Wenn ihr irgendwo was sehen solltet, dann sagt gerne Bescheid. Ihr könnt entweder eine WhatsApp schicken oder durchrufen. Die Nummer ist die gleiche und zwar die 040 48 001 97 1. Eine gute und vor allem auch eine sichere Fahrt wünschen wir euch.
4: Und alles, was wir sonst noch wissen müssen, hat Patrick für uns.
12: Guten Morgen.
4: Ende Mai sorgte das Eppendorfer Landstraßenfest wieder für negative Schlagzeilen und ganz viel Kritik. Jetzt wurde das alles mal besprochen.
12: Ja, und zwar beim Regionalausschuss Eppendorf-Winterhude gestern Abend. Mehrere BürgerInnen, Vertretende der Polizei und auch der Veranstalter selbst, Uwe Bergmann, nahmen an der Diskussionsrunde teil. Laut Abendblatt standen die größten Kritikpunkte im Fokus, darunter die Größenausmaßen, die das Straßenfest angenommen hat, den starken Alkoholkonsum und Probleme wie Wildpinkler und den vielen Müll. Anwohnende berichteten unter anderem davon, dass auch abseits der Eppendorfer Landstraße viele dieser Probleme aufgetreten seien. Veranstalter Uwe Bergmann betonte, dass man zu gewissen Zeitpunkten des Festes keinen Einfluss mehr hatte. Er bemängelte vor allem den unkontrollierten Alkoholverkauf durch Kioske und Supermärkte. Außerdem wies er auf die Social-Media-Lawine hin, die man nicht im Griff hatte. Und er sehe bei vielen Menschen, dass sie kein Verantwortungsbewusstsein für ihr eigenes Handeln mehr hätten. Das müsse aber wiederkommen. Lösungsansätze zu dem Problem und ein neues Konzept für eine Fortsetzung des Straßenfestes sollen dann im Juli diskutiert werden. Die EU hat sich auf neue Rechte für Fluggäste geeinigt. Die Airlines müssen künftig immer den Preis mit Handgepäck anzeigen und Familien können für ihre Kinder kostenlose Plätze nebeneinander reservieren. Ansonsten bleibt es bei den Entschädigungen, wenn der Flieger zu spät abhebt. Ab 3 Stunden Verspätung gibt es dann je nach Strecke 250 bis 600 Euro zurück. Und bei YouTube kommt jetzt eine Funktion zurück. Ein Chat mit anderen Usern. Dafür muss man in der App oder auf der Webseite oben rechts auf die Glocke klicken. Dann kommt man zu den Direktnachrichten. Alternativ kann man aber auch einfach ein Video teilen. Dadurch geht dann auch der Chat automatisch auf. Das Ganze geht übrigens nur, wenn man mit seinem Account angemeldet ist und wenn man mindestens 18 Jahre alt ist.
4: Danke dir.
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4: Momentan somit das wichtigste Klamottenstück im Kleiderschrank ist doch das Fußballtrikot der eigenen Fußballmannschaft. Ja. Aber wie stylt man so ein Fußballtrikot richtig? Das klären wir gleich mal.
5: Ja, damit das auch richtig cool aussieht beim Public Viewing. Nach Michael Patrick Kelly hier gleich mit The One und das ist Harry Styles.

0: die besten Non-Hits hier bei Energy. Yussi, Jackson und John gleich noch mit Turn the Lights Off.
1: Und ich würde sagen, mittlerweile ist es bei mir schon das wichtigste Accessoire oder das wichtigste Kleidungsstück im Kleiderschrank. Und zwar mein Spanien-WM-Trikot. Mhm. Weil fehlt natürlich hier das Deutschland-WM-Trikot. Mhm. Es muss auf jeden Fall immer gewaschen sein, spätestens beim Spiel, wenn die spielen. So, und dann habe ich mich gestern auch gefragt, als ich mir dieses Trikot angezogen habe, ja, okay, jetzt zu einer Jeans, sah okay aus, gerade noch mein dicker Bauch dann jetzt durch die Schwangerschaft dazu. Also es sah irgendwie nicht so stylisch aus, weißt du, was ich meine? Also irgendwie muss man da noch was machen, so auch gerade als Frau.
0: Genau, gerade als Frau möchte man natürlich da irgendwie aus der Masse rausstechen, auch beim Public Viewing. Deswegen haben wir mal mit Modejournalistin und Social Media Content Creatorin Antonia Valentina gesprochen. Die kennt sich nämlich aus und die haben wir einfach mal gefragt, wie man so ein Trikot denn aufpimpen kann. Ne?
2: Wenn man ein Trikot trägt, dann bietet es sich ja auch an, sich selbst vielleicht nicht ganz so ernst zu nehmen und ein bisschen ironisch an das Ganze ranzugehen. Zum Beispiel mit einem Haarband in Teamfarben oder auch anderen Accessoires, die vielleicht ein bisschen quatschig oder zu over the top für den Alltag sind. Damit meine ich jetzt nicht unbedingt eine komische Plastikbrille oder ähnliches, aber vielleicht Sachen, die in der Schublade liegen, von denen man sich denkt, ah ja, okay, ins Büro ziehe ich es vielleicht nicht an. Dann wäre das doch jetzt eigentlich eine geniale Gelegenheit.
1: Okay, also einfach der ganze Merch, den man kaufen kann. Aber welche Accessoires passen denn sonst noch so zum Trikot? Weil stimmt, gestern hatte ich gar keine Accessoires dazu an.
2: Ich finde diesen Kontrast zwischen diesem klassischen jungshaften Trikot-Look und sehr verspielten femininen Accessoires immer noch total spannend. Schleifen, Polkadots oder zierlicher Schmuck. Aber wer es androgyn mag, der wird auch genial im Trikot aussehen, in Oversized-Sachen, vielleicht mit gegelten Haaren. Ich denke da an Kick It Like Beckham, finde ich auch absolut iconic.
1: Ja, gegelte Haare, das kann ich auch mal probieren. Das habt ihr ja sowieso, ne, Männer?
0: Ja, wir gelen uns die Haare sowieso. Und so Kick It Like Beckham ist ja einfach ein ikonischer Film.
1: Definitiv. Und wie hast du dein Deutschland-Trikot gestylt? In Boxershorts auf der Couch, oder?
0: Ja, ich muss sagen, meins war ja leider tatsächlich in der Wäsche. Ich musste das Deutschland-Spiel ohne Deutschland-Trikot gucken. Ja, ich habe mir extra eins gekauft, aber da habe ich leider auch tatsächlich Fußball drin gespielt. Ja, deswegen.
1: Och,

0: 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Guten Morgen, gleich noch Somber mit Homewrecker.
1: Und bald können wir jetzt in Hamburg beim Kaffee trinken dieses Geräusch hören.
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1: Ja, bei uns in Hamburg eröffnet nämlich heute das schönste und größte Katzencafé Deutschlands. Ja, heute um 10 Uhr soll es am Holzenwall nähe der U-Bahn-Station St. Pauli losgehen. Das Konzept vom Katzencafé kennt man ja schon, aber hier ist es auf jeden Fall nochmal ganz anders. Das neue Konzept bietet nämlich deutlich mehr Platz mit bis zu 100 Sitzplätzen und schön großen Fensterfronten. Aber nicht nur das, anders als bei den anderen klassischen Katzencafés soll es nicht nur Kaffee und was zu essen geben, sondern auch mal so ein schönes Glas Vino.
3: Oh.
1: Ja, und drumherum laufen dann so ein paar Katzen durchs Café, ne? Und die sollen wohl auch relativ zutraulich und liebevoll sein und wollen von einem dann gestreichelt werden. Also man ist auf jeden Fall in netter Gesellschaft.
0: Yay! Hello. Perfekt.
1: Also ich sehe da ehrlicherweise Patrick mit seiner Katze hingehen, so ein kleines Vino-Date am Nachmittag.
0: Ach so,
1: oder? Nach der Show?
0: Meinst du, er bringt seine Katze gleich plötzlich noch mit, dass sie da auch spielen können?
1: Ja, ist die Frage, ob man das darf.
0: Ja,
1: aber auch schön.
0: Ja, ich glaube, ich komme da einfach mit Dori vorbei, mit meinem Hund. Mal gucken,
1: oh,
0: dann gibt's Action.
1: Das ist ganz schön laut dann
0: da. Kein Weinglas auf dem Tisch stehen.

0: 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Hier sind Julian Richie für euch.
1: Und gleich gibt's hier noch Bibi Rexha mit New Religion. Bleibt dran.
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4: 7 Uhr.
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4: Es ist noch bewölkt draußen, aber es ist heute so ein Mix aus Sonne und Wolken. Also Sonne kommt auf jeden Fall wie gestern auch nochmal zwischendurch raus. Jetzt zwar erst 12 Grad, später bekommen wir dann noch 17.
6: Dann schauen wir auf die Straßen. Dauert jetzt hier ein bisschen länger auf der A7. Hannover Richtung Hamburg, 2 Kilometer ab dem Dreieck Südwest. Die A24 Richtung Berlin ist mit dabei. Hier 2 Kilometer ab Gudow. Dann die A25 hier Richtung Hamburg, 2 Kilometer ab Nettelnburg. Wenn ihr noch irgendwo was sehen solltet, sagt Bescheid. Die Nummer ist 040 48 001 971. Eine gute, unsichere Fahrt wünschen wir euch.
4: Und alles, was sonst noch wichtig ist, verrät uns Patrick.
7: Guten Morgen.
4: Wenn ihr an einer Tankstelle vorbeifahrt, nochmal ganz genau auf die Preise achten, denn die haben wir hier in Hamburg erstmal wohl nur noch für 2 Wochen.
7: Denn so lange dauert noch der Tankrabatt an. Ab dem 1. Juli ist dann Schluss mit der Entlastung. Christian Küchen vom Verband Fuels und Energie hat bei NTV verraten, wie es dann weitergehen wird.
8: Was das wirklich an der Zapfsäule bedeutet, hängt natürlich insbesondere auch von den Entwicklung der Produktpreise an den Weltmärkten ab. Aber tatsächlich wird natürlich die höhere Energiesteuer plus Mehrwertsteuer dann wieder weitergegeben an die Endkunden.
7: Und das heißt, es geht wohl wieder um bis zu 17 Cent pro Liter nach oben. Die Lage im Nahen Osten entspannt sich zwar aktuell und auch Präsident Trump hatte zuletzt davon gesprochen, dass das Öl wieder fließen kann. Vom Verband heißt es aber, komplett auf dem Normalniveau beim Spritpreis ist man erst wieder in Monaten oder sogar erst in Jahren. In Ungarn hat das Parlament eine Verfassungsänderung beschlossen, die sich auf die Präsidentschaft auswirkt. Demnach kann niemand mehr Regierungschef werden, der dieses Amt bereits mindestens 8 Jahre innehatte. Konkret im Fokus steht dabei auch der im April abgewählte Viktor Orban. Er kann nach dieser Verfassungsänderung nie wieder Ministerpräsident werden, weil er das Amt bereits 20 Jahre ausgeübt hat. Ungarns jetziger Regierungschef hatte diese Verfassungsänderung als eines seiner Wahlversprechen bereits angekündigt, ebenso wie umfassende Reformen. Und schulfrei gab es gestern für die Schülerinnen und Schüler der Stadtteilschule Löwenstraße in Eppendorf. Am Wochenende gab es da einen Einbruch, wobei mehrere Elektrogeräte gestohlen wurden. Das berichtet das Abendblatt. Da die Polizei gestern zur Spurensicherung vor Ort war, durften die Schüler in das Gebäude nicht betreten. Sie sollten nach Möglichkeit von den Eltern zu Hause betreut werden. Und auch heute haben die Ermittlungen noch einmal Auswirkungen auf den Schulbetrieb. Für alle Klassen, die in den Gebäuden A und B untergebracht sind, fällt die erste Stunde aus.
4: Oh, das war immer so eine geile Zeit. Ne? Schön erstmal noch eine Stunde länger liegen bleiben. Herrlich.
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4: Guten Morgen.
10: Moin.
4: Achtung, wir testen hier gleich wieder einen TikTok-Trend. Mhm. Und zwar so, wie die Gen Z momentan wohl ihren Kaffee am liebsten trinkt. Und ich als alte Kaffeeliebhaberin kann eigentlich nur mit dem Kopf schütteln.
6: Das probieren wir hier gleich mal nach Igel mit Think of Me. Und jetzt gibt's Bibi Rexha, New Religion bei Energy, immer die besten neuen Hits.

0: 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Guten Morgen. Gleich jetzt hier noch Nico Santos mit Optimist.
1: Ich bin sowas von gespannt jetzt, was bei uns hier passieren wird. Denn auf Social Media geht momentan ein Trend richtig viral. Es hat mit Kaffee zu tun. Genau. Und es wird von der Gen Z nämlich mittlerweile ganz, ganz komisch getrunken. Es wird nicht mehr normaler Kaffee gebraut, so wie wir das nämlich noch aus unseren Zeiten kennen. Sondern das Geheimrezept ist Kaffeekonzentrat.
2: Ich habe bei ganz vielen anderen Influencern diese fancy Kaffeekonzentrate gesehen.
3: Deswegen mache ich da jetzt noch so ein bisschen Kaffeekonzentrat rein. Und Leute, ohne Spaß, das ist das geilste Produkt, was erfunden wurde.
4: Oh mein Gott, Leute, der schmeckt richtig gut.
1: Ja, Richie, du bist jetzt mal in den Supermarkt gegangen und hast dir das Ganze mal gegönnt.
0: Ne? Ja, genau. Ich habe das jetzt mal gekauft. Patrick auch gerade mit am Start. Ja. Denn Julia, du kannst es ja leider nicht probieren. Du bist ja hochschwanger.
1: Ja, ich wollte jetzt kein Koffein trinken.
0: Ja, deswegen. Also, das Ganze ist halt, wie gesagt, wirklich wie so ein konzentrierter Kaffee. Das ist fast wie so ein Sirup. Mhm. Und man kippt sich das entweder in Milch zum Beispiel, kann man das machen, in warme Milch oder auch in kalte Milch. Dann hat man direkt einen Eiskaffee. Kannst auch Milchprodukte, Ersatzprodukte nehmen, wie zum Beispiel Soja oder Hafermilch. Mhm. Oder man macht es in heißes Wasser einfach. Das habe ich jetzt. Ich habe jetzt quasi den schwarzen Kaffee. Und Patrick, dir habe ich mal so einen Eismilchkaffee gemacht.
5: Vielen Dank dafür.
1: So. Ich kann mir nicht vorstellen, dass das wie richtiger Kaffee schmecken soll. Ich als Kaffeeliebhaber.
0: Da werden einfach so 2 Teelöffel von diesem Sirup da mit reingemacht in so eine Tasse. Ja. Und jetzt probieren wir
1: dann
0: das einfach
1: mal.
0: Macht
1: mal weiter.
0: Prost.
1: Hier.
0: Prost.
1: Prost. Prost Kaffee. Sorry.
5: Oh, ist das räudig.
0: Aber nur, das sagst du ja nur, weil du auch sonst keinen Kaffee trinkst.
5: Das sind 2 Sachen, die ich sonst nie trinke. Das eine ist Kaffee, das andere ist Hafermilch.
1: Ah ja, dann bist du raus. Ja. Also, komm, Richie,
0: aber
1: sag
0: ich
1: mal.
0: Finde,
1: sag mal, komm.
0: Das schmeckt wie ein ganz normaler Kaffee.
1: Darf ich mal dran riechen?
0: Mhm.
1: Warte. Also.
0: So, und dann gehe ich mal nochmal hoch.
1: Oh, okay, aber das riecht ja wirklich wie Kaffee.
6: Ja, ich gehe nochmal rüber zu Patrick.
5: Komm mal her.
6: Jetzt nochmal hier seinen Eiskaffee.
1: Ja, mach das mal nochmal mit Milch. Patrick muss erstmal nachspülen mit einem Liter Wasser.
0: Okay, das finde ich auch nicht so geil, muss ich sagen.
1: Mit Milch, also du sagst eher heißes Wasser und Kaffeekonzentrat,
0: ja,
1: oder was?
0: Es ist natürlich jetzt auch hier komplett ungesüßt, ne? Es ist kein Zucker drin und so.
1: Ah,
0: vielleicht muss er noch
1: sogar
0: ein bisschen
1: gesund.

0: stimmt, ja.
1: Zucker rein, deswegen, aber okay, man kann es auf jeden Fall trinken.
0: Also, und es geht halt schneller, als sich natürlich einen Kaffee zu brauen. Ne? Ich glaube, deswegen machen das wahrscheinlich jetzt auch so viele.
2: Genau,
0: ne?
2: Du musst halt keine Kaffeemaschine haben. Du kriegst einfach Wasserkocher und diesen Sirup und dann zack, hast du morgens halt deinen Kaffee.
0: Ist halt, ne, wie Instant-Kaffee. Gut, das ist...
2: Aber Gen Z entdeckt das gerade halt für sich
0: die
2: so ein bisschen.
0: Die Gen Z, aber Leute, macht doch einfach mal die Sachen traditionell, wie wir sie alle damals gemacht haben. Man hat doch morgens 5 Minuten, um sich einmal was aufzusetzen.
2: Schöne Kaffeemaschine solltet ihr doch auch bedienen können.
0: Vor allem dann riecht es auch noch viel mehr im Studio.
2: Richtig.
0: Ach, so
2: richtig,
0: viel schöner
2: richtig
0: als so Kaffeekonzentrat.
2: Prost Kaffee, sagen wir. Hier gibt's Nico Santos. Guten Morgen.

0: Immer die besten neuen Hits natürlich hier bei uns bei Energy. Heute ja, wird es wieder eher frühlingshaft, maximal 17 Grad und es ist heute so ein Mix aus Sonne und Wolken.
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0: Es ist 20 nach 7.
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0: Da zocken wir heute mit Caro aus Fuhlsbüttel. Guten Morgen.
2: Guten Morgen.
0: Gegen wen hast du Lust zu zocken? Gegen Richie oder gegen mich?
2: Gegen dich.
0: Gerne.
3: Dann stelle ich euch abwechselnd eine Minute lang Fragen. Wenn ihr richtig antwortet, ist automatisch die andere dran. Und bei mir nach 60 Sekunden der Counter im Hintergrund klingelt. Diejenige hat leider verloren. Caro, wer soll anfangen? Du oder Julia?
2: Julia gern.
3: Julia, los geht's. Trainerlegende Jürgen Klopp, der feiert heute seinen Geburtstag. In welchem Land war der denn zuletzt Trainer eines Fußballclubs?
0: Keine Ahnung.
3: Warte.
0: FC Bayern, München?
3: Ein Land?
0: Achso,
3: Welchen Land liegt das?
0: Deutschland.
3: Falsch.
0: Ach so.
3: England wäre es gewesen. Du bist noch mal dran. Und auch unsere WM-Spieler Nathaniel Brown, der hat heute Geburtstag. Wie viele Tore hat er denn gegen Curaçao geschossen?
0: Oh, Leute, ich habe das Spiel nicht gesehen. 2?
3: 1.
0: Ach so.
3: Noch mal. Die USA feiern den Tag des frischen Gemüses. Welches Vitamin ist denn am meisten im Gemüse enthalten?
0: Vitamin C.
3: Jawohl. Caro, es ist internationaler Tag der Meeresschildkröte. Zu welcher Klasse der Wirbeltiere zählen sie denn?
2: Reptilien.
3: Jawohl. Julia, seit Sonntag ist die Zugstrecke zwischen Hamburg und Berlin wieder frei. Wofür steht denn die Abkürzung ICE?
0: Intercity Express.
3: Jawohl. Caro, unser Park Planten und Blumen soll noch attraktiver werden. Welche U-Bahn-Linie hält denn als einzige nicht am Park?
2: Weiter.
3: Die U4 wäre es gewesen und damit ist die Zeit vorbei. Schade, Caro. Mensch, ich hätte es dir gegönnt.
0: Hätte ich dir tatsächlich auch gegönnt, vor allem nach meinem schwachen Start.
3: Für dich gibt es eine Revanche, ja?
2: Danke trotzdem. Ciao.
3: Ciao,
0: meine Liebe. So, das war leider nichts, aber ihr könnt euch trotzdem noch 2 Tickets für das Herr-Festival am 28. 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
4: Immer die besten neuen Hits hier bei NRG. Gleich zum Beispiel noch Kygo mit Khalid und Griffin. Save my love.
5: So, und im WM-Fieber waren wir natürlich alle schon seit letzten Donnerstag, aber jetzt natürlich, seit Deutschland 7:1 am Sonntag gewonnen hat, ist natürlich hier die Stimmung in der Redaktion grandios. Und bei dir sogar noch besser, ne, Richie?
4: Ja, genau. Vielleicht habt ihr ja auch so ein Tippspiel mit Kollegen oder mit Freunden. Wir haben das auf jeden Fall bei NRG. Und ich bin tatsächlich von 33 Mitspielern auf dem dritten Platz.
5: Echt jetzt?
4: Ja,
5: wie machst du das? Du hast doch eigentlich gar keine Ahnung.
4: Ich weiß auch nicht, wie ich das hingekriegt habe. Wirklich ohne sehr viel Ahnung habe ich da anscheinend ein paar Tipps richtig gemacht. Gut, gestern auf Spanien, da hat wirklich gar keiner richtig getippt.
5: Das Mikro ausgemacht. Was wolltest du sagen?
4: Ja, das ist wirklich
5: schon
4: damit.
5: Provokation?
4: Nee, ich wollte nur sagen, dass damit gar keiner gerechnet hat und deswegen keiner Punkte gemacht hat. Aber vielleicht kann ich euch hier mal kurz meine Tipps für die nächsten Spiele geben, heute zum Beispiel noch Frankreich gegen Senegal, da habe ich ein knackiges 2:1 getippt. Für Frankreich natürlich Irak gegen Norwegen, das wird ein 0:2. Argentinien, Algerien. 3:0. Also da habt ihr auf jeden Fall dann die sicheren Tipps und da macht ihr dann auch mal ein paar Punkte.
5: Okay, sehr schön. Alles klar, dann freuen wir uns. Hoffentlich wird es genau so geschehen, wie Richie gesagt hat. Und dann wirst du ja vielleicht irgendwann auch mal Erster, weil da sind tatsächlich zwei, die noch weniger Ahnung von Fußball haben.
4: Über mir, ja.
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10: Es ist 7:30.
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10: Es ist auf jeden Fall noch grau bei uns in der City. Jetzt 12 Grad, kennen wir schon von den letzten Tagen. 17 bekommen wir maximal. Heute ist es wieder so ein Mix aus Sonne und Wolken, aber auch heute bleibt es wohl angeblich trocken.
11: Ja, freut uns doch. Ja. Dann schauen wir mal auf die Straßen. Hier bitte aufpassen auf der A1 Richtung Bremen. Hier zwischen Sittensen und Elsdorf, da liegen Gegenstände. Und ebenfalls vorsichtig sein auf der A7 Flensburg Richtung Hamburg. Hier zwischen Kaltenkirchen und Hennstedt-Ulzburg liegt ein Besen. Dann dauert es länger. Auf der A7 Richtung Hamburg, Hannover Richtung Hamburg, 3 Kilometer hier ab dem Dreieck Südwest. Die A25 Richtung Hamburg, 2 Kilometer ab Nettelnburg. Und auf der A255, dem Zweig Viertelstadt einwärts, hier 2 Kilometer ab dem Kreuz Süd. Habt ihr noch mehr? 040 48 0017 und 901. Kommt gut und sicher ans Ziel.
10: Danke dir, Richard.
11: Danke dir.
10: Gerne, ja. Damit rüber zu Patrick.
11: Hallöchen.
10: Ja, Großeinsatz der Polizei gestern Mittag in Harburg. Was war da los?
12: Ja, nach aktuellem Stand gab es da Schüsse in der Nähe einer Drogenhilfeeinrichtung in Heimfeld. Anwohner hatten daraufhin die Polizei informiert. Die fand vor Ort einen 45-Jährigen mit einer Schussverletzung im Bein. Er wurde erst versorgt und in ein Krankenhaus gebracht. Eine sofort eingeleitete Fahndung mit mehr als 10 Streifenwagen, Polizeihunden und auch dem Hubschrauber brachte allerdings keinen Erfolg. Vermeintliche Täter konnten nicht gefunden werden. Wie mehrere Medien berichten, wurde eine Grundschule in unmittelbarer Nähe während des Einsatzes von der Polizei abgeriegelt und die Kinder konnten von ihren Eltern abgeholt werden. Bereits am Freitag sind Schüsse in der Drogenhilfeeinrichtung gefallen. Dabei wurde niemand verletzt. Wie der NDR berichtet, soll es aber auch in den Tagen zuvor des Öfteren schon Schüsse gegeben haben. Jetzt will das nächste Land ein Social-Media-Verbot für Jugendliche einführen. Großbritannien nämlich. Wie die Regierung mitgeteilt hat, soll das für alle unter 16-Jährige gelten. Welche Dienste und Plattformen betroffen sein sollen, ist noch nicht offiziell klar. Laut der Sunday Times könnte es unter anderem TikTok, Instagram, Snapchat und YouTube treffen. Messenger-Dienste wie WhatsApp sollen allerdings nicht betroffen sein. Die Entscheidung beruht auf einer Befragung von über 100.000 Eltern und Kindern. Der Großteil davon war für die Einführung des Verbots. Laut dem Premierminister soll es Anfang des kommenden Jahres in Kraft treten. Und etwas ganz Besonderes gab es gestern Abend bei der Fußball-WM. Spanien konnte gegen WM-Neuling Kap Verde nicht performen und das Spiel endete 0:0. Fußballexperten sprechen von einer Sensation und feiern den Inselstaat Kap Verde. Bei Spanien spricht man hingegen von einem Desaster.
11: Woran spricht man hier?
10: Ach, Papalapap, erstmal wieder die Krone des amtierenden Europameisters richten und weiter geht's. Ne, Leute, komm.
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2: Und hier sind Julia und Richie.
1: Guten Morgen.
3: Moin.
4: Okay, Julia, ich gib's zu, uns beide, wir sind jetzt nicht mehr so die krassesten Partymäuse.
1: Okay.
4: Aber womit man uns auf jede Party lockt, ja, das verraten wir euch gleich. Direkt nach Michael Schulte, 5 a.m.
1: Und das hier ist jetzt Kalko für euch. Save My Love um kurz nach 7:30. 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

0: 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Gleich zum Beispiel noch Dermot Kennedy und Funeral.
1: Julia, weißt du, was mich traurig macht?
0: Na?
1: Ja, so richtig ist jetzt die Partyzeit ja eigentlich vorbei.
0: Ja,
1: die wilde
0: schon.
1: Zeit, ne?
0: Ja,
1: so mit 33, ja. Da macht man vielleicht noch zum Geburtstag mal eine Party, aber so.
0: Das, ne? War's sonst.
1: Und ich war nie so richtig auf einer richtig geilen Motto-Party. Obwohl ich das liebe, mich zu verkleiden und so.
0: Das ist ja unser kleines Schauspielherz, ne? Ich muss auch sagen, ich finde Motto-Partys auch so, so geil. Und wenn ich jetzt mal so zurückblicke, war tatsächlich das Einzige, wo ich mich immer verkleidet habe, die Motto-Kostümwoche damals zur Abi-Zeit. Weil das fand ich richtig geil.
1: Hatten wir auf der Waldorfschule tatsächlich auch gar nicht.
0: Ich war
1: auf einer Motto-Party und da war das Motto Hüte. Da konnte man sich auch nicht sagen, da musste man einfach nur mit einer Kopfbedeckung kommen. Ich hatte so einen Matrosenhut auf, wenigstens noch sowas. Aber ja, keine Ahnung, das war irgendwie alles.
0: Das tut mir richtig leid.
1: Ja,
0: wir waren jetzt mal auf Hamburgstraße unterwegs, weil ihr seid deutlich noch häufiger feiern, als auf jeden Fall als Richie und ich. Und ihr wart auf richtig coolen Motto-Partys und vielleicht für euch eine ganz geile Inspiration.
2: Ja, ich habe mal eine Euphoria-themed Geburtstagsparty gemacht vor ein paar Jahren.
3: Wir hatten eine Motto-Party, Thema SpongeBob. Und da bin ich als Thaddäus gegangen und habe mich komplett türkis angemalt.
4: Ich war aber auf so einer Horror-Party. Jeder konnte sich wie so ein Horror-Charakter kleiden. Und ich bin zum Beispiel von Scream so einer mit dieser Maske gegangen.
5: Ich war dieses Wochenende auf einer Motto-Party. Das Motto war Movies und Groovies. Und das sind einfach so Film- oder Seriencharaktere aus allen möglichen Sachen, die man einfach gut findet.
6: Ich war auf einer Space-Cowboy-Party und war als Space-Girl verkleidet und hatte ein Steckenpferd mit so Alien-Fühlern dran. Das war sehr cool.
0: Das hört sich gut an. Wir sind auf jeden Fall neidisch. Aber was ist denn noch wichtiger als ein Motto auf einer Party zu haben? Ich würde sagen, die richtige Playlist,
1: yes,
0: oder?
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Dazu gibt's hier Dermot Kennedy mit Funeral, denn bei Energy gibt's immer die besten neuen Hits.

0: 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Gleich noch Stuck von Stacy Orico. Wie geil.
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2: Du hast uns heute natürlich wieder zwei Behauptungen mitgebracht und wir dürfen erraten, stimmen sie oder hast du sie dir ausgedacht?
3: Es geht heute um die Fußball-WM. Der älteste Spieler der aktuellen Fußball-WM ist unser Torhüter Manuel Neuer. Ist das ein Fakt oder Fake?
0: Der ist 40 Jahre alt. Ich glaube, wie alt ist Cristiano Ronaldo?
2: Nee, der ist noch nicht 40. Ich glaube, der ist so Ende 30.
0: Ich habe irgendwas gesehen, dass es einen gibt, der 42 ist. Ich weiß es aber nicht hundertprozentig. Ich glaube nicht, dass Neuer der älteste ist. Ich glaube, es gibt noch einen älteren. Ich sag Fake.
2: Ich sag tatsächlich Fakt. Ich glaube, ich habe das irgendwo gelesen, dass Neuer so der Opa der ganzen Runde ist. Aber klassisch Torhüter halt, ne? deswegen, ich sag Fakt.
3: Ist Manuel Neuer wirklich der Opa der WM und der älteste Spieler? Das ist ein
2: Fake.
3: Nee. Oh. Richie hat recht, er ist tatsächlich 40. Mhm. Aber Cristiano Ronaldo ist 41.
2: Was?
3: Und der älteste.
2: 41?
0: Cristiano Ronaldo, der älteste.
2: Oh, das finde ich krass.
0: Das noch als Feldspieler. Heftig, ja. Mal gucken, ob es dieses Mal klappt für ihn mit der WM. Ich drücke ihm die Daumen.
3: Und Richie, du bist ja immer noch im Sammelwahn bei den Panini-Fußballbällen.
0: Oh yes.
3: Wenn man jetzt das komplette Album vollkriegen möchte, dann muss man mehr als 3.000 Euro investieren. Ist das ein Fakt oder Fake?
0: Ja, wir haben das schon mal irgendwie durchgerechnet. Ich glaube, es sind nicht ganz 3.000. Ne? Ich glaube, es sind irgendwie 1.500 oder so.
2: Kommt halt natürlich drauf an, wie viel Doppelte du kriegst.
0: Genau.
2: Halt, ne? Ich weiß auch mal,
0: also wenn ich... Das sind super viele Mannschaften, super viele Sticker dieses Mal. Ich glaube, es ist schon sehr, sehr viel Geld, aber 3.000 Euro ist hoffentlich zu viel. Fake.
2: Doch, ich kann mir schon vorstellen, ich sag wieder Fakt, weil man halt ganz oft leider die Doppelten dann wieder kauft. Mhm. Und dann muss man immer wieder tauschen, neue kaufen. Ich glaube, das stimmt schon, 3.000.
3: Muss man wirklich 3.000 Euro investieren, wenn man das komplette Fußballbilder-Sammelalbum voll haben will? Das ist ein
2: Fake.
3: Oh. Nein, es sind tatsächlich 1.568 Euro. Ja. Haben die lieben KollegInnen von ZDF Info mal ausgerechnet. Man bräuchte nämlich nach einer Wahrscheinlichkeitsrechnung 7.300 Sticker, um jedes der 980 Motive mindestens einmal zu haben.
0: Okay.
2: Verlässt also sich da nicht schon direkt die Motivation?
0: Ja, ich habe jetzt ja schon 1.400 Euro investiert, da mache ich die letzten 100 Euro auch noch voll.
2: Was? Du hast schon 1.400 Euro investiert?

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9: Es ist kurz nach 8.
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9: Ja, heute ist es so ein Mix aus Sonne und Wolken wieder, soll aber trocken bleiben. Also es geht schon mal alles in die richtige Richtung. Jetzt sind es zwar erst 13 Grad, aber später bekommen wir noch 17.
11: Dann schauen wir mal auf die Straßen, was hier so geht. Auf der A7 dauert es ein bisschen länger. Hannover Richtung Hamburg, 3 Kilometer ab dem Dreieck Südwest. Dann die A24 Richtung Hamburg, hier 2 Kilometer ab Jenfeld. Und auf der A25 Richtung Hamburg steht hier 2 Kilometer ab Nettelnburg. Zum Schluss die A255, auch hier dauert es ein bisschen länger auf dem Zweig Vettelstadt einwärts. Hier sind es 2 Kilometer gerade ab dem Dreieck Norderelbe. Wenn ihr noch was sehen solltet, könnt ihr natürlich auch gerne Bescheid geben. Ihr könnt auch Blitzer melden als WhatsApp-Sprachnachricht oder ruft durch. Die Nummer ist 040 48 00 1 97 1. Eine gute und sichere Fahrt euch.
9: Und alles Weitere, was wir wissen müssen, hat Patrick für uns.
12: Guten Morgen.
9: Ende Mai sorgte das Eppendorfer Landstraßenfest für negative Schlagzeilen und ganz, ganz viel Kritik. Jetzt wurde das alles mal besprochen.
13: Ja, beim Regionalausschuss Eppendorf-Winterhude gestern Abend. Mehrere Anwohnende, Vertretende der Polizei und auch der Veranstalter selbst, Uwe Bergmann, nahm an der Diskussionsrunde teil. Laut dem Abendblatt standen die größten Kritikpunkte im Fokus, darunter die größten Ausmaße, die das Straßenfest angenommen hat, den starken Alkoholkonsum und Probleme wie Wildpinkler und den vielen Müll. Anwohnende berichteten unter anderem davon, dass auch abseits der Eppendorfer Landstraße viele dieser Probleme aufgetreten seien. Veranstalter Uwe Bergmann betonte, dass man zu gewissen Zeitpunkten des Festes keinen Einfluss mehr hatte. Er bemängelte vor allem den unkontrollierten Alkoholverkauf durch Kioske und Supermärkte. Außerdem wies er auf die Social-Media-Lawine hin, die man nicht im Griff hatte. Und er sehe bei vielen Menschen, dass sie kein Verantwortungsbewusstsein für ihr eigenes Handeln mehr hätten. Das müsse aber wiederkommen. Lösungsansätze zu dem Problem und ein neues Konzept für eine Fortsetzung des Straßenfestes sollen dann im Juli diskutiert werden. Die EU hat sich auf neue Rechte für Fluggäste geeinigt. Die Airlines müssen künftig immer den Preis mit Handgepäck anzeigen und Familien können für ihre Kinder kostenlose Plätze nebeneinander reservieren. Ansonsten bleibt es bei den Entschädigungen, wenn der Flieger zu spät abhebt. Ab 3 Stunden Verspätung gibt es dann je nach Strecke 250 bis 600 Euro zurück. Und bei YouTube kommt jetzt eine Funktion zurück, ein Chat mit anderen Usern. Dafür muss man in der App oder auf der Webseite oben rechts auf die Glocke klicken, dann kommt man zu den Direktnachrichten. Alternativ kann man aber auch einfach ein Video teilen, dadurch geht auch der Chat automatisch auf. Das Ganze geht übrigens nur, wenn man mit seinem Account angemeldet ist und wenn man mindestens 18 Jahre alt ist.
9: Dankeschön.
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0: habt ihr schon Urlaub gebucht? Wenn nicht, dann wird es mal Zeit, nach Finnland zu fahren. Da gibt es nämlich momentan eine Schatzsuche und eure Chance auf 20.000 Euro.
1: Alter. Das hört sich doch gut an. Hört ihr gleich mal nach Nico Santos, wie das Ganze funktioniert. Und das hier ist Olivia Dean, So Easy hier bei Energy.
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0: immer die besten neuen Hits bei Energy. Harrison gleich noch mit All the Things She Said.
1: Und ich kenne echt noch ein paar Leute auch bei mir im Freundeskreis, die noch ein paar Urlaubstage bei der Arbeit tatsächlich haben, die den aber noch nicht sich trauen zu nehmen, weil die einfach noch nicht wissen, wohin es gehen soll. Mhm. Und statt Spanien, Italien, Türkei oder was man ja sonst immer so macht, mal zu buchen, könntet ihr theoretisch auch mal in den Norden fliegen.
0: Genau, zum Beispiel nach Finnland. Ist nicht nur wegen seinen wunderschönen Landschaften ja ein tolles Reiseziel, sondern jetzt auch wegen einer weiteren Sache. Es lohnt sich gleich doppelt, denn der Tourismusverband in der Region Levi im Lappland, der hat sich jetzt zur Sommerzeit was ganz Spannendes ausgedacht. Dort wird nämlich jetzt ein Goldbarren im Wert von 20.000 Euro versteckt.
1: Gott.
0: Also es wird eine riesige Schatzsuche geben. Donnerstag geht's los. Da wird es in der Tourismuszentrale in Levi den ersten Tipp geben. Den kann man sich da als Tourist quasi abholen. Kann man sich anmelden, dass man mitmachen möchte bei der Schatzsuche. Ja, und dann wird es jetzt bis zum 22. August weitere Tipps geben. Aber man kann theoretisch auch schon mit dem allerersten Tipp rausfinden, wo dieser Goldbarren wohl versteckt ist.
1: Kann man dann nicht theoretisch auch mit diesem Gerät arbeiten, womit man dann irgendwie so auch so Schmuck und so wiederfinden kann?
0: Ja, mit diesem Metalldetektor.
1: Metalldetektor, ja genau.
0: Kannst du natürlich dir auch besorgen. Vielleicht ist das ein Vorsprung, den du hast. Also man soll wohl nicht buddeln müssen und auch nicht die Natur zerstören müssen. Der ist wohl irgendwo versteckt, wo man auch so rankommt. Genau. Man muss natürlich schnell sein oder besonders intelligent, damit man die Tipps irgendwie miteinander kombinieren kann. Und ich muss sagen, ich glaube, ich habe meine Flüge schon gebucht.
1: Ja, Mist, aber diesen Donnerstag schon. Ne? Da müsst ihr natürlich auch da draußen schnell sein, schnell nochmal Urlaub einreichen oder einfach, ja, kurz mal
0: krank machen.
1: Ein, zwei,
0: ne?
1: Ja. Tage vielleicht mal nicht kommen.
0: Ich meine, mit den 20.000 Euro könnt ihr euch dann ja auch zur Ruhe setzen.
1: Ja, deswegen. Zumindest für zwei, drei Monate.
0: Ja, oder zwei, drei Tage. Jetzt gibt's Harris Norton Things She Said.

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1: Immer die besten neuen Hits bei Energy. Moin, gleich noch Alex Warren mit Eternity.
2: Es ist endlich wieder Streaming-Dienstag hier bei Energy. Bedeutet, wir geben euch wieder ganz viel Nachschub, was neue Serien und Filme angeht, ne?
1: Mhm, von mir gibt's heute was zu lachen. Für mich persönlich ist es aber mein wahrgewordener Albtraum. Ich träume ja regelmäßig, dass ich mein Abitur nochmal nachmachen müsste. Und
2: ja,
1: das jetzt, obwohl
2: same.
1: Ich keine Ahnung mehr von Stochastik, Gedichtsanalyse oder Integralrechnung habe.
2: Hatten wir auch damals schon.
1: Ja, und genau um dieses Thema geht's im neuen Film auf Disney Plus, Never Change. Im Jahr 2005 konnte da nämlich ein ganzer Jahrgang ihren Highschool-Abschluss nicht machen aufgrund von einem Tornado. Und jetzt mit Mitte 30 werden alle ehemaligen Schüler und Schülerinnen nochmal auf die Schulbank gebeten. Mit allem drun und dran. Prüfungen, aber auch Sportunterricht und Theater-AG. Teenie-Dramen dürfen dann natürlich auch nicht fehlen. Und das verspricht sehr lustig zu werden. Ich habe mir den Trailer angeguckt, der manchmal vielleicht auch ein bisschen albern, aber wer drauf steht, das ist so eine neue klassische amerikanische Komödie. Die gibt's ab morgen auf Disney Plus. Never Change.
2: Ja, bei mir wird's heute wieder feurig und vor allem auch spannend mit einer spanischen neuen Serie auf Netflix. Oasis heißt die. Und ich muss sagen, seit Haus des Geldes bin ich ja sowieso ein sehr großer Fan von den spanischen Serien. Auch hier hört sich das Ganze wieder sehr, sehr spannend an. Es geht nämlich um ein luxuriöses Ferienresort, wo diese ganzen Reichen und Schönen Urlaub machen, private Strände, VIP-Shuttles und natürlich ganz hohe Security-Maßnahmen, damit diese sehr wohlhabenden Familien, dass das denen auch nicht zustößt sozusagen. Das scheint aber nicht wirklich was zu bringen, denn eine Frau wird aus diesem Resort in irgendeiner Nacht entführt und ab dann gibt es die ganze Staffel sozusagen lang Ermittlungen und dann wird natürlich geguckt, hat sie jemand entführt, ist sie von selbst weggegangen oder ist vielleicht was Schlimmeres passiert und so, und die ganzen Charaktere kommen dann immer mehr zum Vorschein und Sachen, die dann in dieser Nacht passiert sind und so. Und ich finde sowas immer irgendwie ganz nice. Sind ein paar Folgen, kurze Staffel, kann man einmal durchsuchten und kommt ab 19. Warte, welcher ist das denn?
1: Das ist
2: Samstag.
1: 19. ist Freitag. Ja.
2: Kommt am Freitag. Kommt am Freitag bei Netflix raus.
1: Sehr schön. Und da sagst du jetzt auch nicht nur, dass es gut ist, weil das eine spanische Serie
2: Nein,
1: ist.
2: Nein, das sage okay. ich nicht nur deswegen. Ich habe den Trailer gesehen, es ist sehr spannend.
1: Haus des Geldes war ja auch wirklich sehr gut und von daher,
2: Dankeschön.
1: Da vertraue ich dir mal. Ja, klingt sehr, sehr spannend. Jetzt gibt's Alex Warren, Eternity. Guten Morgen.
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2: Es ist 8:30.
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2: Das ist heute so ein Mix aus Sonne und Wolken. Auf jeden Fall trocken. Das ist auch schon mal was. Jetzt sind es erst 13 Grad, aber später bekommen wir auf jeden Fall noch 17.
4: Dann schauen wir mal auf die Straßen. Hier müsst ihr aufpassen mit den beiden Richtungen auf der A23 Hamburg-Heide. Zwischen Horst-Elmshorn und Hohenfelde läuft gerade ein Rind auf der Fahrbahn. Also hier bitte ganz vorsichtig fahren. Dann die A7, hier dauert es ein bisschen länger, Hannover Richtung Hamburg, 4 Kilometer ab dem Dreieck Südwest. Die A24 ist mit dabei, Richtung Hamburg, 2 Kilometer ab Jenfeld. Und auf der A25 Richtung Hamburg steht ihr 2 Kilometer ab Nettelnburg. Habt ihr sonst noch was, dann sagt Bescheid, ihr könnt eine WhatsApp schicken oder durchrufen. Das geht unter der 040 48 00 97 1. Eine gute und sichere Fahrt euch.
2: Und alles, was sonst noch wichtig ist, verrät uns Patrick.
5: Guten Morgen.
2: Wenn ihr an einer Tankstelle vorbeifahrt, nochmal ganz genau auf die Preise achten, denn die haben wir hier in Hamburg erstmal wohl nur noch für 2 Wochen.
5: Denn so lange dauert noch der Tankrabatt an. Ab dem 1. Juli ist dann Schluss mit der Entlastung. Christian Küchen ist vom Verband Fuels und Energy und hat bei NTV verraten, wie es dann weitergeht.
6: Was das wirklich an der Zapfsäule bedeutet, hängt natürlich insbesondere auch von den Entwicklungen der Produktpreise an den Weltmärkten ab. Aber tatsächlich wird natürlich die höhere Energiesteuer plus Mehrwertsteuer dann wieder weitergegeben an die Endkunden.
5: Und das heißt, es geht wohl wieder um bis zu 17 Cent pro Liter nach oben. Die Lage im Nahen Osten entspannt sich zwar aktuell und auch Präsident Trump hatte zuletzt davon gesprochen, dass das Öl wieder fließen kann. Vom Verband heißt es aber, komplett auf dem Normalniveau beim Spritpreis ist man erst wieder in Monaten oder sogar auch erst in Jahren. In Ungarn hat das Parlament eine Verfassungsänderung beschlossen, die sich auf die Präsidentschaft auswirkt. Demnach kann niemand mehr Regierungschef werden, der dieses Amt bereits mindestens 8 Jahre innehatte. Konkret im Fokus steht dabei auch der im April abgewählte Viktor Orban. Er kann nach dieser Verfassungsänderung nie wieder Ministerpräsident werden, denn er hat das Amt bereits 20 Jahre ausgeübt. Ungarns jetziger Regierungschef hatte diese Verfassungsänderung als eins seiner Wahlversprechen bereits angekündigt, ebenso wie umfassende Reformen. Und schulfrei gab es gestern für die Schülerinnen und Schüler der Stadtteilschule Löwenstraße in Eppendorf. Am Wochenende gab es da einen Einbruch, wobei mehrere Elektrogeräte gestohlen wurden. Das berichtet das Abendblatt. Da die Polizei gestern zur Spurensicherung vor Ort war, durften die SchülerInnen das Gebäude nicht betreten. Sie sollten nach Möglichkeit von den Eltern zu Hause betreut werden. Und auch heute haben die Ermittlungen noch einmal Auswirkungen auf den Schulbetrieb. Für alle Klassen, die in den Gebäuden A und B untergebracht sind, fällt die erste Stunde aus. Jetzt gleich sollten sich die Kinder dann aber mal so langsam zur zweiten Stunde da einfinden.
2: Natürlich.
4: Hat das was damit zu tun, dass wir jetzt hier seit letzter Woche neue Technik haben? Oder,
5: Naja, die fällt nicht vom Himmel, sag ich mal.
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2: Guten Morgen. So, und dass man zum Festival ein Zelt und einen Bunsenbrenner mitbringt, das ist, glaube ich, allen bewusst. Wir sprechen heute mal über die Dinge, die wirklich wichtig auf dem Festival sind, ne?
4: Direkt nach Purple Disco Machine mit aus ist Beat of Your Heart und das ist Miles Smith mit Niall Horan. Drive safe bei Energy, immer die besten neuen Hits.
2: Einen schönen Dienstagmorgen.

0: Es ist 8:39 Uhr.
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0: Ja, wir schicken euch zu den geilsten Festivals in Deutschland und in ganz Europa. Aber bevor wir das tun, sollten wir vielleicht erstmal klären, was ihr alles so mitnehmen müsst auf so ein Festival. Ne? Weil ich meine, ja gut, ihr nehmt ein Zelt mit Bunsenbrenner, irgendwas zum Anziehen, das ist ja klar.
2: Palette Bier.
0: Paravioli so. Aber es gibt ja auch noch so ein paar Sachen, so Gadgets, die haben vielleicht einige gar nicht so auf der Rille. Ne?
3: Und deswegen haben wir mal mit Fiona gesprochen, die hat sich schon Tickets fürs Airbeat bei uns gesichert. Und sie hat uns verraten, was ihr absolutes Must-Have ist bei einem Festival.
4: Ich habe tatsächlich so eine Art Powerbank, die auch so stark ist, wo man zum Beispiel auch ein Auto mit überbrücken kann. Da kann man die Handys laden mit ganz viel Kapazität, mit Taschenlampe, mit allem. Reifen aufblasen. Das wäre so mein Nummer 1 Gadget, was ich mitnehmen würde.
2: Wie groß ist das Teil denn?
4: so DIN A4 groß ungefähr.
2: Aber wie so einen kleinen Koffer, den du da mitnimmst. Ja, perfekt.
4: Ja, genau so. Ja.
0: Wow, ich wusste gar nicht, dass es sowas gibt. Aber Patrick, auch mit im Studio,
2: ja,
0: du hast auch immer eine Sache mit dabei, die darf eigentlich nicht fehlen, weil du sonst keine Leute
5: kennenlernst. Bei mir vor allem auf Partys, aber ich kann es auch für Festivals total empfehlen, ein Feuerzeug. Ich bin selbst ja kein Raucher und Raucherinnen, Raucher kann man ja so sehen, wie man will. Ne? Die einen sagen, geh weg, die anderen sagen, geil. Aber mit einem Feuerzeug kommst du immer ins Gespräch, weil irgendeiner braucht immer ein Feuerzeug.
0: Echt
5: und
0: smart.
5: Ich werde pro Abend, glaube ich, mindestens zweimal nach dem Feuerzeug gefragt. Hab eins parat. Und wenn die Leute einem gefallen, dann baut man direkt hier ein bisschen Smalltalk auf und am Ende landet man vielleicht zusammen im Zelt.
0: Clever. Das ist richtig gut und so lernst du vielleicht auch mal jemanden ganz cuten auch mal kennen, oder?
3: Ja, also da habt ihr jetzt schon wieder was ein bisschen gelernt, was ihr mitnehmen müsst. Die Tickets macht ihr euch bei uns klar in unserer Energy-App, zum Beispiel fürs Airbeat One, fürs Perukaville oder auch fürs Strandgut-Festival in der Eckerförder Bucht.
0: Hört sich doch super an. Also jetzt die Energy-App runterladen und jetzt erstmal Tiffany Ares auf die Ohren. Vertigo, immer die Besten.

0: Moin, ihr seid bei Energy, hier gibt's immer die besten neuen Hits. Teddy Swims gleich noch mit Mr. Know-It-All.
1: Ja, und ab heute können wir in Hamburg einen Kaffee trinken und dabei dieses Geräusch hören.
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1: Bei uns in Hamburg eröffnet nämlich heute das schönste und größte Katzencafé Deutschlands. Heute um 10 Uhr soll das Ganze schon losgehen am Holzenwall nähe der U-Bahn-Station St. Pauli. Das Konzept vom Katzencafé kennt man ja theoretisch schon, aber hier wird es nochmal ganz anders. Das neue Konzept bietet nämlich deutlich mehr Platz mit bis zu 100 Sitzplätzen und schön großen Fensterfronten. Ist jetzt aber nicht alles. Anders als bei normalen Katzencafés soll es nicht nur Kaffee und was zu essen geben, sondern auch mal so ein schönes Glas Vino, ne, was man sich da bestellen kann. Ja.
0: Herrlich.
1: Und drumherum laufen dann halt so ein paar Katzen durchs Café rum und wollen dann von einem gestreichelt werden. Da sind ja auch ein paar aus Zypern mit dabei, die sollen wohl besonders zutraulich und lieb sein. Also man ist auf jeden Fall in netter Gesellschaft.
0: Yay!
1: Ich muss sagen, ich sehe unseren Kollegen Patrick.
0: Der ist auch Katzenpapa, ne? Oder Katzenonkel. Ja,
1: ja,
0: der
1: genau.
0: Hat zwei Katzen, meinst du, die kann er mitbringen dann irgendwie?
1: Weiß ich nicht, auch so ein schönes Vino-Katzendate oder so?
0: Ja, auf jeden Fall.
1: Machen wir das nach der Show.
0: Dann komme ich mit meinem Hund Dori noch vorbei.
1: Und dann sind die Katzen alle ganz schnell weg.
0: Dann kann keiner mehr die Katzen streicheln. Aber Dori lässt sich auch streicheln.
1: Ach, guck mal, da haben wir doch
0: ja,
1: was.
0: Ja, so, hier gibt's Teddy Swims, Mr. Know-It-All bei Energy. Gibt's immer die besten neuen Hits. Einen schönen.

0: immer die besten neuen Hits, die gibt's natürlich hier bei uns am Dienstagmorgen. Hier sind Julia und Richie.
1: Ja, Stimmung ist bei mir ganz gut. Bei Julia, die muss es noch so ein bisschen verdauen.
0: Also wirklich, müssen wir darüber jetzt halbe stündlich eigentlich sprechen?
1: Eigentlich, ja,
0: Spanien hat 0-0 gegen Kap Verde gespielt. Wir haben es alle verstanden. es ist okay. Da, ich muss aber ganz kurz sagen, 2010 hat Spanien das erste Spiel sogar verloren und ist dann noch Weltmeister geworden.
1: Ja, ich habe auch gesehen, also so die ersten Auftaktspiele, die können Spanien irgendwie nie so richtig.
0: Wir müssen uns irgendwie immer erstmal warm spielen.
1: Da gewinnt ihr selten, aber ja, mal gucken. Naja, noch ist die Messe nicht gelesen, sagt man ja so schön. Ich drücke euch weiterhin die Daumen.
0: Danke.
1: Julia, aber ich finde es trotzdem ein bisschen schadenfroh, darf man auch sein.
0: Dankeschön.
1: Hier gibt es gleich noch Clock Clock, Out of the Dark. Bleibt dran.
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2: Es ist 9 Uhr.

0: auf der B75 Buchholz Richtung Hamburg in Höhe Harburg-Mitte liegen Gegenstände auf der Fahrbahn. Jetzt kommen wir zu den Staus. Da dauert es länger auf der A7 Hannover Richtung Hamburg 5 Kilometer ab dem Dreieck Südwest. Die A24 Richtung Hamburg 2 Kilometer ab Jenfeld und auf der A25 Richtung Hamburg sind es 2 Kilometer ab Nettelnburg. Zum Schluss noch die A255 der Zweig Vettelstadt einwärts. Hier sind es 2 Kilometer ab dem Dreieck Norderelbe. Wenn ihr noch was seht, sagt Bescheid. Ihr könnt entweder eine WhatsApp schicken oder durchrufen. Die Nummer ist 040 48 001 97 1. Eine gute und sichere Fahrt euch.
1: Und damit rüber zu Patrick.
2: Hallo.
1: Großeinsatz der Polizei gestern Mittag in Harburg. Was war da los?
2: Ja, nach aktuellem Stand gab es Schüsse in der Nähe einer Drogenhilfeeinrichtung in Heimfeld. Anwohnende hatten daraufhin die Polizei informiert. Die fand vor Ort einen 45-Jährigen mit einer Schussverletzung im Bein. Er wurde erst versorgt und in ein Krankenhaus gebracht. Eine sofort eingeleitete Fahndung mit mehr als 10 Streifenwagen, Polizeihunden und auch dem Hubschrauber brachte allerdings keinen Erfolg. Vermeintliche Täter konnten nicht gefunden werden. Wie mehrere Medien berichteten, wurde eine Grundschule in unmittelbarer Nähe während des Einsatzes von der Polizei abgeriegelt und die Kinder konnten von ihren Eltern dann abgeholt werden. Bereits am Freitag letzte Woche sind Schüsse in dieser Drogenhilfeeinrichtung gefallen. Dabei wurde niemand verletzt. Wie der NDR berichtet, soll es aber auch schon in den Tagen davor des Öfteren Schüsse in der Gegend gegeben haben. Jetzt will auch das nächste Land ein Social-Media-Verbot für Jugendliche einführen, nämlich Großbritannien. Wie die Regierung mitgeteilt hat, soll das für alle unter 16-Jährige gelten. Welche Dienste und Plattformen betroffen sein sollen, ist noch nicht offiziell klar. Laut der Sunday Times könnte es unter anderem TikTok, Instagram, Snapchat und YouTube treffen. Messenger-Dienste wie WhatsApp sollen allerdings nicht betroffen sein. Die Entscheidung beruht auf einer Befragung von über 100.000 Eltern und Kindern. Der Großteil davon war für die Einführung des Verbots. Laut dem Premierminister soll es Anfang des kommenden Jahres in Kraft treten. Ja, soll ich also eigentlich nochmal erwähnen, wie Spanien
1: gespielt hat? Nee, ich wollte gerade eigentlich dich abwürgen, aber mach einfach, komm.
2: Spanien, Kap Verde, 0:0 gestern. Das war nichts aus Sicht von Spanien und aus Sicht des WM-Neulings. Kann man schon sagen, großer Erfolg.
1: Großer Erfolg, wenn man mit 11 Leuten halt vorm Tor sich verbarrikadiert, ist es für jede Mannschaft schwer, da ein Tor reinzumachen, wollte ich nur mal gesagt haben.
0: Lassen wir so stehen.
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1: Guten Morgen.
6: Moin.
0: Es gibt neue Musik von Bibi Rexha. One Day heißt die neue Nummer. Hören wir gleich rein beim Energy Soundcheck.
1: Vorher hören wir noch geile Musik von Juste. Turn the Lights Off. Luis Capaldi ist natürlich auch mit am Start. Und Clock Talk darf natürlich auf keiner Playlist fehlen. Vor allem, um ganz entspannt in den Dienstagmorgen zu starten. Einen schönen Dienstag, immer die besten neuen Hits hier bei Energy.
0: Moin.

0: Guten Morgen, ihr seid bei Energy. Bei uns gibt's immer die besten neuen Hits.
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0: Und da gibt's heute mal wieder was Neues von Bibi Rexha. Die Sängerin liefert mal wieder einen absoluten Banger, und zwar einen eiskalten Break-Up-Hit. Es geht um die Verarbeitung einer Trennung und klar, frei nach dem Motto, wer zuletzt lacht, lacht am besten, singt sie da sowas von, du wirst noch sehen, was du an mir hattest und jetzt geht's dir vielleicht gut, aber wart mal ab, in ein paar Monaten, da bist du bei mir nur noch eine verblasste Erinnerung und du wirst mich ganz schön doll vermissen. Ja, also hören wir mal rein. Ganz gute Nummer hier. One Day heißt die und die gibt's hier bei Energy. Neue Musik von Bibi Rexha. Immer die besten.

0: Immer die besten neuen Hits natürlich hier bei uns bei Energy. Einen schönen Dienstag wünschen wir euch. Hier sind Julian Ritchie.
1: Moin. Gleich gibt's noch Harry Styles, American Girls. Hört ihr nach dem Update. Bleibt dran.
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0: Es ist kurz vor halb 10.
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0: Und die Sonne kommt so langsam durch hier bei uns in der City, jetzt bei 14 Grad. 17 bekommen wir heute maximal und es ist heute so ein Mix aus Sonne und Wolken.
1: Dann schauen wir nochmal schnell auf die Straßen. Hier ist momentan noch ein bisschen was los auf der A7. Hannover Richtung Hamburg, 4 Kilometer steht hier ab dem Dreieck Südwest. Die A24 Richtung Hamburg, 2 Kilometer ab Jenfeld. Auf der A25 Richtung Hamburg, 2 Kilometer ab Nettelnburg. Und dann zum Schluss noch die A255, der Zweig Vettelstadt einwärts, hier 2 Kilometer ab dem Dreieck Norderelbe. Wenn ihr noch was sehen solltet, sagt Bescheid, schickt eine WhatsApp oder ruft durch. Das geht unter der 040 48 001 97 1. Kommt gut und sicher ans Ziel.
0: Und alles Weitere, was wir wissen müssen, hat Patrick für uns.
15: Hallo.
0: Ja, Ende Mai sorgte das Eppendorfer Landstraßenfest für negative Schlagzeilen und ganz viel Kritik. Jetzt wurde das alles mal besprochen.
15: Beim Regionalausschuss Eppendorf-Winterhude gestern Abend. Mehrere Anwohnende, Vertretende der Polizei und auch der Veranstalter selbst, Uwe Bergmann, nahmen an der Diskussionsrunde teil. Laut Abendblatt standen die größten Kritikpunkte im Fokus, darunter die größten Ausmaße

0: die das Straßenfest angenommen hat, den starken Alkoholkonsum und Probleme wie Wildpinkler und den vielen Müll. Anwohnende berichteten unter anderem davon, dass auch abseits der Eppendorfer Landstraße viele dieser Probleme aufgetreten sind. Veranstalter Uwe Bergmann betonte, dass man zu gewissen Zeitpunkten des Festes keinen Einfluss mehr hatte. Er bemängelte vor allem den unkontrollierten Alkoholverkauf durch Kioske und Supermärkte. Außerdem wies er auf die Social-Media-Lawine hin, die man nicht im Griff hatte. Und er sehe bei vielen Menschen, dass sie kein Verantwortungsbewusstsein für ihr eigenes Handeln mehr hätten. Das müsse aber wiederkommen. Lösungsansätze für diese Probleme und ein neues Konzept für eine Fortsetzung des Straßenfestes sollen dann im Juli diskutiert werden. Die EU hat sich auf neue Rechte für Fluggäste geeinigt. Die Airlines müssen künftig immer den Preis mit Handgepäck anzeigen und Familien können für ihre Kinder kostenlose Plätze nebeneinander reservieren. Ansonsten bleibt es bei den Entschädigungen, wenn der Flieger mal zu spät abhebt. Ab 3 Stunden Verspätung gibt es dann je nach Strecke 250 bis 600 Euro zurück. Und bei YouTube kommt jetzt eine Funktion zurück, ein Chat mit anderen Usern. Dafür muss man in der App oder auf der Webseite oben rechts auf die Glocke klicken, dann kommt man zu den Direktnachrichten. Alternativ kann man aber auch einfach ein Video teilen mit einem User, dadurch geht dann auch der Chat automatisch auf. Das Ganze geht übrigens nur, wenn man mit seinem Account angemeldet ist und wenn man mindestens 18 Jahre alt ist.
1: Danke dir und ihr könnt euch schon mal auf die neue Nummer von Fastboy freuen. Beautiful Life hört ihr hier gleich bei uns. Alex Warren darf natürlich auch nicht fehlen. Fever Dream. Und das hier ist Harry Styles, einer eurer Lieblingshits. American Girls am Dienstagmorgen.

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4: 9:46 Uhr zum Glück, Leute. Alles gut.
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4: Ja, wenn ihr das nächste Mal euren Briefkasten öffnet, dann liegt da vielleicht ein Brief zur Befragung zu eurem Stadtteil drin. Da geht es dann um den Milieuschutz, also die Erhaltungsverordnung, und die Stadt will einmal überprüfen, ob dieser Schutz in den Stadtteilen weiterhin noch nötig ist. Auf dem Boden werden dann, werden dann so Dinge gefragt wie zur Ausstattung der Wohnung, Umfeld, Miete oder Berufstätigkeit. Ja, und die Daten von Ausfüllen dieser Befragung fließen dann auch in den nächsten Hamburger Mietenspiegel ein, betrifft aber nicht alle Gebiete. Unter anderem St. Georg und St. Pauli ist mit dabei, Altona Altstadt und Eimsbüttel Süd. Und mit den Ergebnissen der Befragung können wir dann im Frühjahr 2027 rechnen.
6: Ja, und da muss ich jetzt schnell machen, bevor mir Julia wieder das Mikrofon abdreht. Wir müssen natürlich auch nochmal über das Sensationsspiel gestern Abend bei der Fußball-WM sprechen.
4: Das ist gar nicht so sensationell.
6: Ja, Spanien, eine internationale, erfolgreiche, eine der erfolgreichsten Nationalmannschaften überhaupt.
4: Amtierende Europameister, ja.
6: WM-Neuling Kap Verde, die noch nie dabei waren. Ja, und da gab es tatsächlich nur eine 0:0.
4: Ja.
6: Hat vermutlich niemand mitgerechnet. Erstmal rechne ich du, Julia. Aber unverhofft.
4: Ich habe gar nicht getippt. Ihr habt alle auf 5 oder 6:0 getippt.
6: Für Kap Verde war es natürlich ein absolutes Highlight. Glückwunsch da von uns.
4: Wenn ich irgendwann mal eine Sportart betreiben sollte und dann irgendwie ein Unentschieden mache, bitte gratuliere mir nicht, weil das mache ich immer nur bei Siegen, okay?
6: Okay,
4: also alles
6: na
4: Gute.
6: Gut.
4: Vor euch starten gleich die 10 jetzt am Stück, da ich Michael Schulte mit 5 AM.
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1: Aber hallo, hallo ihr Hübschen. Gut, dass ihr da seid. Ich bin's, Felina. Hi. Und wir starten rein in diesen Dienstagvormittag. Natürlich mit den 10 jetzt am Stück. Die laufen hier schon und gehen gleich weiter mit der aktuellen Single von Temper City. Und jetzt Kaigo zusammen mit Khalid. Macht's euch hübsch.

geht's für euch mit Newcomern. Tempest City habe ich jetzt für euch bei Energy. Immer die besten neuen Hits gehen gerade komplett viral. Um diesen Song kommt da quasi nicht drum herum, vor allem nicht hier bei uns bei Energy, weil wir lieben den Song richtig dolle. Aber die Jungs sagen selber, ey, irgendwie, wir haben da gar nicht so krasse Erwartungen dran gehabt. Wir haben einfach so Musik gemacht, die sich für uns richtig angefühlt hat und auf einmal explodiert das Ding. Die sind wirklich richtig toll. Noch so überwältigt von allem, was gerade passiert. Freuen wir uns natürlich für die Tempest City, Self-Aware, jetzt bei Energy immer die besten neuen Hits.

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3: Gleich 10.30 Uhr, das Update hat Finn.
4: Guten Morgen. Ja, wir haben hier gerade mal so eine kleine redaktionsinterne Umfrage gemacht. Uns ist allen kalt, das kann doch nicht sein. Es ist hier irgendwie Juni und wir haben kalte Hände, das darf nicht sein. Heute wird es aber zumindest mal so ein bisschen wärmer. Wir kriegen maximal 19 Grad und auch ein bisschen Sonne am Nachmittag. Und die nächsten Tage wird es dann ja aber immer ein bisschen schöner und wärmer. Ab Donnerstag ja richtig warm, da kriegen wir dann bis zu 26, 27 Grad. Und dann schnell der Blick auf die Straßen, das sieht aber soweit gut aus. Es ist kein Stau gemeldet. Aber Rainer hat einen Blitzer gesehen.
5: Auf der Cuxhavener Straße von Neugraben kommend Fahrtrichtung nach Harburg, so 500, 600 Meter vor der Autobahnbrücke Heimfeld, steht ein Dreibein rechts am Straßenrand. 50 gelten da, wir halten uns dran. Ansonsten gibt es teure und hässliche Schwarz-Weiß-Fotos. Bis dann, ciao.
4: So machen wir das. Vielen Dank fürs Durchgeben, Rainer. Und wenn ihr auch was gesehen habt, dann schickt uns auch einfach eine Sprachnachricht rüber. Die Nummer dafür ist die 040 48 001 97 1.
3: Und jetzt alles, was für Hamburg heute wichtig ist.
4: Ja, und eigentlich sind die Straßenfeste bei uns in Hamburg ja immer super beliebt. Vor allem das Eppendorfer Landstraßenfest ist jedes Jahr ein Highlight. Aber die letzten zwei Male gab es da eine Menge Chaos mit Freipinklern, Müll, der überall rumlag und auch Schlägereien. Die Bezirksversammlung Nord hat deswegen jetzt auch einen runden Tisch beschlossen. Da sollen dann Anwohnende, Politik, Verwaltung und auch der Veranstalter zusammen ein neues Konzept entwickeln. Ein paar erste Ideen gibt's da auch schon. Im Raum stehen da zum Beispiel ein früheres Ende des Festes und strengere Kontrollen. Ja, und dann hat der Bundesrat jetzt der neuen Apothekenreform zugestimmt. Und diese Reform sieht vor, dass die Apotheken in Zukunft mehr dürfen. Unter anderem wären das Impfungen gegen zum Beispiel Tetanus und in Notfällen dürfen sie auch bestimmte verschreibungspflichtige Medikamente ohne aktuelles Rezept rausgeben. Das geht aber nur unter strengen Regeln und auch nur bei Medis, die schon länger eingenommen werden. Außerdem sollen mit den neuen Regeln auch gerade Apotheken auf dem Land supportet werden. Da müssen nämlich immer mehr Apotheken zumachen und das soll durch diese neue Reform verhindert werden. Und dann gab es bei der Fußball-WM gestern gleich mehrere dicke Überraschungen. Ich bin bei uns bei Kicktipp einfach mal ganz nach unten gewandert in der Tabelle. Allen voran hat nämlich der aktuelle Europameister Spanien gegen den WM-Neuling Kap Verde nur 0:0 gespielt. Und auch in den anderen drei Spielen gab es nur Unentschieden, nämlich bei Belgien gegen Ägypten, Saudi-Arabien gegen Uruguay und Iran gegen Neuseeland.

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Wow. Da weiß ich nicht, ob ich emotional darauf vorbereitet war, dass mir sowas hier auf den Dienstagvormittag passiert. Huiuiui. Ihr hört Energy und ich habe jetzt für euch einfach Vanessa Hudgens zusammen mit Zac Efron Breaking Free aus High School Musical 1. Wow. Also, wenn ihr noch mehr Bock auf so unfassbare, emotional verwirrende Songs habt, dann checkt unseren Energy Stream, Energy Disney Hits über energy.de oder auch über unsere App und so, ne? Und dann gibt's da wirklich, also emotional wertvolle Musik, genau wie jetzt hier bei Energy. Vanessa Hudgens und Zac Efron, let's go.

in mich rein, sagt Khalid auf seinem aktuellen Track zusammen mit Alok. Jetzt hier für euch bei Energy in den 10 Hits am Stück. Neue Musik von den beiden zusammen. Ja klar, also Alok ist ja großartiger DJ, Khalid großartiger Sänger. Und die beiden zusammen gibt's jetzt für euch mit Dive Into Me oder wie ich heiße, Tauch in mich rein.

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9: 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Das Update hat Finn für uns.
10: Hello. Ja, ich war heute Morgen joggen und das war schon ganz schön frisch, muss ich sagen. Es war irgendwie auszuhalten, das war auch okay so. Aber die Hände, die waren richtig kalt. Ich bin auch eine kleine Frostbeule, muss man dazu sagen. Und trotzdem, ich freue mich jetzt auf die nächsten Tage, denn dann wird es ein bisschen wärmer. Heute aber noch nicht ganz so warm. Wir kriegen maximal 19 Grad, morgen dann 22, Donnerstag 26 und am Freitag sogar bis zu 33 Grad. Dann schauen wir auf die Straßen. Das sieht gut aus. Hier ist nichts los. Euch also eine gute Fahrt. Wenn ihr aber was gesehen habt, dann immer gerne her damit. Schickt mir eine WhatsApp-Nachricht drüber oder ruft kurz durch. Die Nummer

0: 040 48 001 97 1.
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0: Ja, und eigentlich sind die Straßenfeste bei uns in Hamburg ja immer super beliebt. Vor allem das Eppendorfer Landstraßenfest ist jedes Jahr ein Highlight. Aber die letzten zwei Male gab es da eine Menge Chaos mit Freipinklern, Müll, der überall rumlag und auch Schlägereien. Die Bezirksversammlung Nord hat deswegen jetzt auch einen runden Tisch beschlossen. Da sollen dann Anwohnende, Politik, Verwaltung und auch der Veranstalter zusammen ein neues Konzept entwickeln. Ein paar erste Ideen gibt es da auch schon. Im Raum stehen da zum Beispiel ein früheres Ende des Festes und strengere Kontrollen. Ja, und dann hat der Bundesrat jetzt der neuen Apothekenreform zugestimmt. Und diese Reform sieht vor, dass die Apotheken in Zukunft mehr dürfen. Unter anderem wären das Impfungen gegen zum Beispiel Tetanus und in Notfällen dürfen sie auch bestimmte verschreibungspflichtige Medikamente ohne aktuelles Rezept rausgeben. Das geht aber nur unter strengen Regeln und auch nur bei Medis, die schon länger eingenommen werden. Außerdem sollen mit den neuen Regeln auch gerade Apotheken auf dem Land supportet werden. Da müssen nämlich immer mehr Apotheken zumachen und das soll durch diese neue Reform verhindert werden. Und dann gab es bei der Fußball-WM gestern gleich mehrere dicke Überraschungen. Ich bin bei uns bei Kicktipp einfach mal ganz nach unten gewandert in der Tabelle. Allen voran hat nämlich der aktuelle Europameister Spanien gegen den WM-Neuling Kap Verde nur 0:0 gespielt. Und auch in den anderen drei Spielen gab es nur Unentschieden, nämlich bei Belgien gegen Ägypten, Saudi-Arabien gegen Uruguay und Iran gegen Neuseeland.

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1: Ja, auch nicht Wales, auch nicht Timmy, irgendwas. Mhm. Nein, es sind kleine Brassen, die im Wasser unterwegs sind. Und die können irgendwie ganz schön hungrig werden, wird gesagt, wenn halt das Wasser immer wärmer wird. Und dann sind die irgendwie so verzweifelt oder so hungrig, dass die alles anknabbern, was ihnen irgendwie in den Weg kommt. Auch wir Menschen. Und zuletzt wurde jetzt schon eine Frau angeknabbert, die im Wasser war, an ihrer Wade. Da hat es mal kurz gezwickt. Das soll auch ein bisschen mehr Dollar wehtun, weil diese Fische haben wirklich auch so eine Art Zähne. Und die werden wohl angelockt, hat man gesagt, von aufgekratzten Mückenstichen und Pickel. Das finden die ganz toll, da gehen die direkt ran.
0: Nein, und ich bin doch so ein Mückenopfer.
1: Ja.
0: Na, aber ich bin nicht auf Mallorca, das ist mein großer Vorteil. Wenn man sich keinen Urlaub leisten kann, ist auch manchmal von Vorteil.
1: So.
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0: Dienstagmittag. Vielleicht habt ihr euch gerade auch schon mal wieder selber überfordert, weil ihr People-Pleaser seid und immer zu allen gesagt habt, ja, super Idee, mache ich, gar kein Problem, kann ich dir helfen? Dann habe ich einen unfassbar guten Rat von Energy Star Austies für euch. Die Sängerin hat im exklusiven Energy-Interview einen großartigen Tipp gegeben.
1: Say no first. We love to say yes to things and then be like, oh my God, I actually don't have time for this. And then you end up letting everybody down and be like, oh, I'm so late. Just train yourself to say no first. Can you make it to my party? No.
0: Ja, ihr müsst einfach nur üben, immer erstmal Nein zu sagen. Egal, was ihr gefragt werdet, sagt erstmal Nein. Und wenn ihr es dann doch noch machen könnt, dann seid ihr voll der Held. Dann kriegt ihr das voll gut hin. Aber alle sind dann happy und sagen, ja cool, danke, dass du es doch noch geschafft hast. Aber ihr habt halt zuerst Nein gesagt. Das ist der große Trick, sagt Austies. Hier ist er für euch bei Energy. Immer die besten neuen Hits.

Uhr auf den Dienstagmittag und die 10 jetzt am Stück laufen bei euch. Ich bin's, Felina. Hi. Und wir machen ja aber sowas von sofort weiter. Gleich mit der aktuellen Single von Flo habe ich in 10 Minuten für euch jetzt Alex Warren, Fever Dream.

0: Weiter geht's hier bei Energy, immer die besten neuen Hits mit der Girlband Flow. Die starten gerade richtig durch mit ihrer Karriere und sind deswegen auch richtig viel unterwegs. Im exklusiven Energy-Interview haben sie verraten, das finden sie nicht nur gut. Auch gut, aber nicht nur.
1: It's fun.
2: It's fun. Like, we get to see places.
1: Yes.
2: It's definitely not boring.
1: Yes. The worst part is what it does to your skin and throat.
2: Yes.
1: Our most important parts of our career, our throat and our skin, get absolutely ruined by traveling.
0: Ja, sie sagen, also auf der einen Seite macht natürlich total viel Spaß, ganz viele neue Orte kennenzulernen. Auf der anderen Seite dieses ganze Reisen, dadurch kriegen die halt voll die schlechte Haut. Also das hat da einen großen Einfluss drauf. So Flugzeugluft, ne? Nicht gut dafür, ganz genauso wie für den Hals. Und das ist gerade fürs Singen ja ein bisschen schwierig. Also vorsichtig sein beim Reisen. Und hier sind sie für euch bei Energy über die besten neuen Hits mit Leak It. Hier ist Flow.

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1: Gleich 1:30, das Update hat Finn für uns.
12: Ja, und da ist es heute zumindest mal so ein bisschen wärmer. Wir kriegen heute maximal 19 Grad. Aktuell haben wir schon 17 und die Sonne, die ist immer mal wieder so ein bisschen mit dabei. Dann schauen wir auf die Straßen. Das sieht gut aus. Hier ist nichts los. Euch also eine gute Fahrt. Wenn ihr aber noch was gesehen habt, dann immer gerne her damit. Schickt mir eine WhatsApp-Nachricht drüber oder ruft kurz durch. Die Nummer 040 48 001 97 1.
1: Und jetzt alles, was wir in Hamburg heute wissen müssen.
12: Ja, wer in Zukunft für die Stadt, eine Behörde oder eine Schule arbeiten will, der könnte in Hamburg bald automatisch vom Verfassungsschutz überprüft werden. Und genau dagegen wird heute Nachmittag ab 16 Uhr bei uns in Hamburg in der Innenstadt demonstriert. Die GEW und Verdi kritisieren das Ganze und sprechen von einem Generalverdacht gegen Bewerber und Bewerberinnen im öffentlichen Dienst. SPD und Grüne sagen dagegen, die Überprüfung, die soll verhindern, dass Leute, die gegen die Verfassung sind, in staatliche Einrichtungen kommen. Morgen will die hamburgische Bürgerschaft dann darüber abstimmen. Ja, und dann ist Deutschland ja schon irgendwie für seine Autos und auch das Bier bekannt. Und da wünschen sich jetzt die allermeisten strengere Alkoholgrenzen im Straßenverkehr. Aktuell liegt die Grenze da bei 0,5 Promille. Laut einer neuen Forsa-Umfrage ist jetzt aber fast die Hälfte für ein absolutes Alkoholverbot. 23% würden die Grenze lieber bei 0,3 Promille haben und nur knapp ein Drittel sind mit der aktuellen Regelung happy. Gleichzeitig haben aber auch 6 von 10

Autofahrern gesagt, dass sie schon mal gefahren sind, obwohl sie vorher was getrunken haben. Und die nächsten Tage soll der Sommer endlich wieder zurückkommen. Wir haben gerade schon mal kurz im Wetter drüber gequatscht. Der Deutsche Wetterdienst hat beim Redaktionsnetzwerk Deutschland jetzt mal so einen kleinen Ausblick gegeben. Hier bei uns in Hamburg werden zum Wochenende bis zu 32 Grad erwartet, teilweise sogar noch ein bisschen mehr. Dazu wird es allerdings auch schwül und ab Freitag kann es auch schon wieder gewittern und regnen, aber dann ist es immerhin ein warmer Regen.

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0: 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Aufregend, aber du hast es locker genommen.
1: Er hatte dann so erzählt, dass er mit Freunden auf Perukaville fährt und ich wollte eigentlich schon immer mal dahin und war natürlich am Anfang ein bisschen nervös, ne? 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Aber hat alles super funktioniert.
0: So.
1: Es gab nur ein bisschen Ärger, weil mein Zelt zu klein war. Ich habe gesagt, es wäre groß, aber da hatten wir vielleicht verschiedene Vorstellungen von.
0: Ich sag mal, verschiedene Vorstellungen von der Größe passiert ja öfter bei Männern und Frauen. 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

letzte Staffel Sing Mein Song ja auch wieder hochkarätig besetzt gewesen. Ne? Johannes Oerding wieder mit dabei, aber auch der Graf Mark Forster, Giovanni Zarella, sogar die Scorpions hatten da so eine Special-Folge. Und Alina Sögeler, die war auch mit dabei. Und das ist doch die Frontfrau von Frieda Gold. Ja, mega Songs auf jeden Fall, richtige Ohrwürmer. Und gibt's jetzt hier auch für euch bei Energy. Wovon sollen wir träumen von Frieda Gold? Ich bin mitten.

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Und dann mal so langsam ab mit euch in die Mittagspause. Wir haben es auch schon wieder 13 Uhr, nicht vergessen, ne? Kleiner Reminder, 10 Hits am Stück laufen dazu natürlich trotzdem zuverlässig weiter. Da habe ich gleich für euch die aktuelle Single von Glockenbach in so guten 10 Minuten. Jetzt Bibi Rexha und ich bin's, Felina. Hi!

Jetzt geht's hier weiter mit einem Musikprojekt. Und ihr seid so, ja, Felina, ach was? Natürlich ist das ein Musikprojekt. Wenn wir uns Musik anhören, dann war das ja irgendwann auch mein Projekt. Nee, ich rede von Glockenbach. Jetzt für euch bei Energy immer die besten neuen Hits. Da weiß man nämlich gar nicht so genau. Ist das nur eine Person? Ist das ein Kollektiv? Wie viele Leute arbeiten denn da dran? Die geben nie Interviews. Man sieht immer nur so Masken in den Videos. Weiß man überhaupt nicht, wer das sein soll. Aber Musik hauen sie halt raus. Und die ist richtig saftig jetzt für euch. Glockenbach zusammen mit Sam Harper bei Energy immer die besten neuen Hits.

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2: Ja, und da geht's in die richtige Richtung, würde ich mal sagen. Aktuell haben wir 17 Grad, kriegen maximal noch 19 und die Sonne ist heute mit dabei. Also nicht die ganze Zeit, aber immer mal wieder so ein bisschen. Und vor allem soll es trocken bleiben. Und die nächsten Tage wird's dann ja auch immer wärmer und wärmer. Dann rüber auf die Straßen. Das sieht aber gut aus. Hier ist nichts los. Euch eine gute Fahrt. Wenn ihr aber was gesehen haben solltet, dann gerne her damit. Schickt mir kurz eine WhatsApp-Nachricht rüber oder klingelt durch. Die Nummer für beides 040 48 001 97 1.
1: Und jetzt alles, was wir in Hamburg heute wissen müssen.
2: Ja, wer in Zukunft für die Stadt, eine Behörde oder eine Schule arbeiten will, der könnte in Hamburg bald automatisch vom Verfassungsschutz überprüft werden. Und genau dagegen wird heute Nachmittag ab 16 Uhr bei uns in Hamburg in der Innenstadt demonstriert. Die GEW und Verdi kritisieren das Ganze und sprechen von einem Generalverdacht gegen Bewerber und Bewerberinnen im öffentlichen Dienst. SPD und Grüne sagen dagegen, die Überprüfung, die soll verhindern, dass Leute, die gegen die Verfassung sind, in staatliche Einrichtungen kommen. Morgen will die Hamburgische Bürgerschaft dann darüber abstimmen. Ja, und dann ist Deutschland ja schon irgendwie für seine Autos und auch das Bier bekannt. Und da wünschen sich

ist die allermeisten strengere Alkoholgrenzen im Straßenverkehr. Aktuell liegt die Grenze dabei 0,5 Promille. Laut einer neuen Forsa-Umfrage ist jetzt aber fast die Hälfte für ein absolutes Alkoholverbot. 23% würden die Grenze lieber bei 0,3 Promille haben und nur knapp ein Drittel sind mit der aktuellen Regelung happy. Gleichzeitig haben aber auch 6 von 10 Autofahrern gesagt, dass sie schon mal gefahren sind, obwohl sie vorher was getrunken haben. Und die nächsten Tage soll der Sommer endlich wieder zurückkommen. Wir haben gerade schon mal kurz im Wetter drüber gequatscht. Der Deutsche Wetterdienst hat beim Redaktionsnetzwerk Deutschland jetzt mal so einen kleinen Ausblick gegeben. Hier bei uns in Hamburg werden zum Wochenende bis zu 32 Grad erwartet, teilweise sogar noch ein bisschen mehr. Dazu wird es allerdings auch schwül und ab Freitag kann es auch schon wieder gewittern und regnen, aber dann ist es immerhin ein warmer Regen.

0: Eine sehr weise Frau hat einmal gesagt. Fergie nämlich. So ein kleines bisschen Party. Hat noch niemand umgebracht. Auch nicht auf den Dienstag. Und falls ihr richtig Bock auf Party habt, dann ist das hier genau euer Soundtrack. Und den findet ihr hier.
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0: Ja, wir haben ja wirklich über 40 verschiedene Webstreams für euch zusammengebastelt. Da sind handverlesen von Expertinnen und Experten die besten Songs für das jeweilige Genre zusammengemixt. Also die machen wirklich richtig, richtig Bock. Und wenn ihr da sagt, ja, a little party never killed somebody, dann ja, rein damit euch. Hört euch das mal an, feiert ein bisschen den Dienstag. Wir können ja nicht oft genug feiern, oder? Feste feiern, wie sie fallen. Und dazu das laufen lassen geht alles über energy.de, unsere neue Energy-App. Oder ihr sagt eurem Smart Speaker, wenn es ganz schnell gehen muss. 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

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Ihr hört Energy immer die besten neuen Hits. Gerade Olivia Rodrigo für euch mit der aktuellen Single Drop Dead. Und wenn ihr da dachtet, krass, klingt auch ein bisschen wie Chappell Roan. Ja, es liegt daran, dass die tatsächlich einfach den gleichen Produzenten haben. Also Sängerin, die haben ja immer noch jemanden im Hintergrund, der so ein bisschen auch sich um den Rest der Mucke kümmert, nicht nur den Gesang. Und das ist einfach Daniel Negro, der produziert für Chappell Roan, aber eben auch für Olivia Rodrigo hier gerade bei Energy. Und weiter geht's mit Michael Schulte und Lovesick. Seine aktuelle Single jetzt bei Energy. Immer die besten neuen.

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1: Aber Hallöchen, da geht's doch mal hier rein in Richtung Dienstagnachmittag, oder? Die 10 Hits am Stück sind schon an bei euch. Ich bin's, Felina. Hi, und wir machen gleich weiter mit der aktuellen Single von Crystal Serenity. Gibt's hier in so guten 10 Minuten. Jetzt Alex Warren mit Fever Dream.

0: Was?
1: Energy Star Krista Sarandi hat einfach lächerlich Bock auf die Zukunft. Er singt auf der einen Seite über die gute alte Zeit, sagt aber auch, die Zukunft, die sieht wirklich fürchterlich glänzend und toll aus. Also zumindest in seinem aktuellen Hit Good Old Days. Den haben wir jetzt hier bei Energy, immer die besten neuen Hits. Ja, auch mal ein bisschen positiv in die Zukunft gucken.

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1: Gleich 14:30 €. Das Update hat Finn.
15: Ja, so langsam wird es ein bisschen wärmer. Wir kriegen heute maximal 19 Grad. Die haben wir auch schon fast erreicht. Und dazu gibt es so einen Mix aus Sonne und Wolken. Also es ist ein bisschen freundlicher und das wird jetzt ja auch ein bisschen schöner die nächsten Tage. Vor allem wird es heiß. Am Freitag, da kriegen wir bis zu 33 Grad. Dann schauen wir fix auf die Straßen. Aber das sieht gut aus. Da ist nach wie vor nichts los. Euch also eine gute Fahrt. Wenn ihr aber was gesehen haben solltet, dann immer gerne her damit. Schickt mir eine WhatsApp-Nachricht rüber oder ruft kurz durch. Die Nummer ist die 040 441 97 1.
1: Und jetzt alles, was für Hamburg heute wichtig ist.
15: Ja, und eigentlich sind die Straßenfeste bei uns in Hamburg ja immer super beliebt. Vor allem das Eppendorfer Landstraßenfest ist jedes Jahr ein Highlight. Aber die letzten zwei Male gab es da eine Menge Chaos mit Freipinklern, Müll, der überall rumlag und auch Schlägereien. Die Bezirksversammlung Nord hat deswegen jetzt auch einen runden Tisch beschlossen. Da sollen dann Anwohnende, Politik, Verwaltung und auch der Veranstaltung

Veranstalter zusammen ein neues Konzept entwickeln. Ein paar erste Ideen gibt's da auch schon. Im Raum stehen da zum Beispiel ein früheres Ende des Festes und strengere Kontrollen. Ja, und dann hat der Bundesrat jetzt der neuen Apothekenreform zugestimmt. Und diese Reform sieht vor, dass die Apotheken in Zukunft mehr dürfen. Unter anderem wären das Impfungen gegen zum Beispiel Tetanus und in Notfällen dürfen sie auch bestimmte verschreibungspflichtige Medikamente ohne aktuelles Rezept rausgeben. Das geht aber nur unter strengen Regeln und auch nur bei Medis, die schon länger eingenommen werden. Außerdem sollen mit den neuen Regeln auch gerade Apotheken auf dem Land supportet werden. Da müssen nämlich immer mehr Apotheken zumachen und das soll durch diese neue Reform verhindert werden. Und dann gab es bei der Fußball-WM gestern gleich mehrere dicke Überraschungen. Ich bin bei uns bei Kicktipp einfach mal ganz nach unten gewandert in der Tabelle. Allen voran hat nämlich der aktuelle Europameister Spanien gegen den WM-Neuling Kap Verde nur 0:0 gespielt. Und auch in den anderen drei Spielen gab es nur Unentschieden, nämlich bei Belgien gegen Ägypten, Saudi-Arabien gegen Uruguay und Iran gegen Neuseeland.

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1: Gleich starten hier wieder eure 10 Hits am Stück. Vorher klären wir kurz, wie euer Sommer dieses Jahr klingt. Ungefähr so. Reißverschluss auf und dann... Festivalgelände, schön abfeiern, eure Lieblingskonzerte alle am Stück, na klar, mit den besten Leuten. Auf Festivals ist man ja sowieso mal mit allen befreundet, ne? Falls ihr da jetzt einfach noch nicht die richtigen Tickets gerade zu Hause rumliegen habt, wollen wir das vielleicht mal ändern?
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große Mädchen weinen nicht. Da könnte er mich zitieren. Also nicht mich, sondern Fergie zum Beispiel. Jetzt bei Energy. Dieser Song, ey, ist einfach legendär, ne? Fergie, früher bei den Black Eyed Peas, hat dann selber Musik gemacht und ich liebe diesen Song richtig, richtig doll. Allerdings muss ich sagen, doch große Mädchen weinen. Und ich sag euch mal, wer morgen als großes Mädchen richtig weinen wird, das bin ja wohl ich, Felida. Ich bin mal morgen ausnahmsweise kurz nicht da, weil morgen muss ich mal ganz kurz meinen Traummann heiraten. Und ich bin mir sehr, sehr sicher, dass da die ein oder andere Träne laufen wird. Oder? Darf man doch mal machen. Auch mal heulen, dann kommt's raus. Ist gut so. Aber drück mir die Daumen, dass das Make-up danach nicht ganz so schlimm aussieht. Danke. Na, na.

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1: Schönen Dienstagnachmittag, Emily hier am Start. Gleich noch mit neuer Musik von Fastboy. Vorher geht's weiter mit Clock Clock Out of the Dark.

Energy ist an. Und auch wenn gerade vielleicht bei euch ein bisschen viel los ist, ihr eine Menge um die Ohren habt, vielleicht das Gefühl habt, gerade ist irgendwie alles ein bisschen zu viel, habe ich den perfekten Song für euch. Hier euer kleiner Reminder, dass am Ende doch irgendwie alles gut wird und das Leben eigentlich ziemlich schön sein kann. Wir haben hier die neueste Nummer von Fastboy. Beautiful Life gibt's jetzt bei Energy.

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5: Gleich 3:30.
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5: Und wir haben 18 Grad bei uns in Hamburg. Die Sonne zeigt sich auch endlich. Es ist richtig schön draußen. Später bekommen wir noch 19 Grad. Also jetzt nicht super warm, aber sehr, sehr angenehm. Die nächsten Tage werden auch immer wärmer und wärmer. Am Freitag bekommen wir sogar bis zu 31 Grad. Oha. Rüber auf die Straßen. Da ist nichts los. Ihr habt freie Fahrt. Wenn ihr aber was gesehen habt, dann schickt mir gerne eine WhatsApp oder ruft einfach an. 040 48 001 971. Das ist unsere Nummer. Kommt gut und sicher ans Ziel. Dann machen wir weiter mit Finn.
7: Hallo.
5: Hallo. Du hast alles, was in Hamburg heute wichtig ist, und da ist heute ein neues Projekt gestartet.
7: Genau, da geht es nämlich um das Ziel, dass Hamburg ja bis 2040 klimaneutral sein will. Und deswegen testet die Stadtreinigung jetzt, wie man da auch die Müllverbrennung für nutzen kann. In der Müllverbrennungsanlage am Rugenberger Damm, das ist da bei der Kölbrandbrücke, da verwandeln jetzt spezielle Bakterien einen Teil des CO2 in Öle. Und das hört sich jetzt wirklich komplett verrückt an, aber dieses Öl, das könnte dann später zum Beispiel in Kosmetikprodukten oder sogar in Lebensmitteln landen. Die Stadtreinigung hofft, dass diese Technik in Zukunft auch noch größer eingesetzt wird und dabei helfen kann, dass Hamburg eben auch wirklich klimaneutral werden kann. Ja, und dann läuft der Tankrabatt noch 2 Wochen. Die Lage im Nahen Osten hat sich ja etwas entspannt. Deswegen ist natürlich auch so die kleine Hoffnung da, dass die Spritpreise auch nach dem Tankrabatt nicht super hoch sind. Christian Küchen ist vom Verband Fuels und Energie und er dämpft bei NTV die Erwartung so ein bisschen und sagt, dass das noch Jahre dauern könnte.
8: Wir haben weiterhin eine Knappheit. Es sind viele Anlagen beschädigt, Raffinerie fehlen, es müssen Lager wieder aufgefüllt werden. Das heißt, Angebot und Nachfrage ist noch nicht im Gleichgewicht. Und dann wird sich ein neuer Gleichgewichtspreis einstellen. Der wird niedriger sein als jetzt, aber wo er genau liegt, das wissen wir nicht.
7: Ab dem 1. Juli kommen dann ja auf jeden Fall erstmal wieder die 17 Cent von der Steuer obendrauf. Und Emily, jetzt haben wir ja beide keinen Hund, ne? Aber nee. Für alle, die einen haben, könnte der nächste IKEA-Besuch jetzt deutlich entspannter werden, denn seit gestern dürfen Hunde auch bei uns in Hamburg mit zu IKEA rein. Die müssen dann angeleint sein oder in so einer Tasche bzw. in einem Korb transportiert werden, aber sie dürfen mit. Überall dürfen sie aber nicht rein. Das Restaurant, der Schweden-Shop und das Kinderland sind tabu.
5: Das ist doch schön. Dann können die Hunde auch endlich mitshoppen.
7: Ja.
5: Ich meine, sie wohnen ja auch im Haus oder in der Wohnung.
7: Die dürfen auch mitentscheiden dann
5: vielleicht. Sie müssen auch mitentscheiden. Finde ich super. Harry Styles gibt's jetzt mit American Girls.

0: Immer die besten neuen Hits bei Energy, gleich noch die 10 Hits am Stück.
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0: Und wir sagen Happy Birthday Nathaniel Brown. Ja, die Maus, die wird 23 Jahre alt heute. Früher war er Trainer im Gym, jetzt Abwehrspieler in der DFB 11. Hat ja auch ein Tor geschossen am Wochenende. Und wir haben die perfekte Playlist zum Feiern. Die perfekte Playlist für Nathaniel Brown heute. Und zwar unsere Energy Party Hits Playlist.

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Energy-Star Shakira der Glücksbringer für die deutsche Nationalmannschaft. Also, kurze Erklärung. Das letzte Mal, als Shakira die WM-Hymne gemacht hat, im Jahr 2014, haben wir ja 7:1 gewonnen und danach auch noch die WM gewonnen. Dieses Jahr hat sie wieder eine neue Hymne rausgebracht. Und was haben die Jungs letztes Mal gespielt? Ja, 7:1 direkt gewonnen. Also, kann auf jeden Fall so weitergehen, würde ich sagen. Wir hören sie jetzt mit Dai Dai.

Bei manchen Stars dauert es ja wirklich Jahre, bis sie so richtig erfolgreich werden. Und dann gibt es einige Menschen, die werden wirklich über Nacht direkt berühmt. Und das weltweit. Ja, die Band Tampa City, die gibt es tatsächlich erst seit Februar. Da haben sie auch direkt ihre erste Nummer rausgebracht, Self-Aware, und sind damit direkt viral gegangen. Richtig krass. Wir hören jetzt rein, immer die besten Hits bei Energy.

0: Energy läuft gleich noch mit Dermot Kennedy in der Playlist. Ich muss ja sagen, ich war ja schon eine kleine Diva als Kind. Ne? Meine Eltern, sie mussten auch so einige Wohnzimmerkonzerte über sich ergehen lassen. Mit der Haarbürste als Mikrofon natürlich, was denn sonst? Und sobald im Auto das Radio lief, dann wurde auch ganz, ganz laut mitgesungen. Oder vielleicht auch eher geschrien. Ne? Aber habt ihr auch früher Geschichten gehabt, bei denen eure Eltern heute nur mit den Augen rollen können? Ja, habt ihr auch früher so krasse Performances hingelegt als Kinder? Dann schickt uns auf jeden Fall eine WhatsApp an die 040 48 001 97 1. Darüber quatschen Julia und Richie morgen bei Energy am Morgen.
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1: 16.26 Uhr.
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1: Wir haben angenehme 18 Grad in der City. Die Sonne scheint und so bleibt es jetzt auch für die nächsten paar Stunden. Morgen und eigentlich die nächsten Tage, da wird es auch immer wieder wärmer und wärmer bei uns in der City. Morgen bekommen wir 22 Grad, Donnerstag 27 Grad, am Freitag sogar 31 Grad. Oha, das wird heiß. Dann rüber auf die Straßen. Vorsicht bitte auf der A1 Hamburg Richtung Bremen. In der Ausfahrt Hittfeld befindet sich eine ungesicherte Unfallstelle. Und dann staut es sich auch noch auf der A1 Hamburg Richtung Lübeck. 2 Kilometer ab Stillhorn. Wenn ihr noch was gesehen habt, dann schickt mir gerne eine WhatsApp oder ruft an. Unsere Nummer ist die 040 48 001 971. Ich wünsche euch eine gute und sichere Fahrt. Wir machen weiter mit Finn. Du bringst uns einmal auf den neuesten Stand und das könnte an den nächsten Wochenenden auf den Straßen bei uns in Hamburg richtig, richtig voll werden.
3: Ja, die A1, die wird nämlich wegen Bauarbeiten an der Süderelbbrücke gleich mal an 4 Wochenenden hintereinander gesperrt. Los geht's jetzt schon am kommenden. Da wird die Strecke dann von Freitagabend bis Montagmorgen zwischen Stillhorn und Harburg in Richtung Norden gesperrt. Eine Woche später gibt das Ganze dann nochmal und danach die beiden Wochen ist dann die Strecke in Richtung Süden betroffen. Die Autobahn GmbH rechnet mit ordentlich Staus und empfiehlt deswegen Hamburg an den Wochenenden möglichst weiträumig zu umfahren. Ja, und dann gibt's jetzt neue Rechte für Fluggäste. Darauf hat sich die EU geeinigt. Die Airlines, die müssen jetzt also immer den Preis mit Handgepäck anzeigen. Und Familien können für ihre Kinder kostenlose Plätze nebeneinander reservieren. Ansonsten bleibt's bei den Entschädigungen, wenn der Flieger zu spät startet. Je nach Strecke gibt's dann ab 3 Stunden Verspätung 250 bis 600 Euro zurück. Und bei den letzten WM-Spielen gab es ja einige Überraschungen. Spanien hat ja zum Beispiel nur 0:0 gegen Kap Verde gespielt, hat ja irgendwie keiner mit gerechnet. Und heute geht's gut weiter, denn mit Frankreich startet der nächste Top-Favorit in das Turnier. Die Mannschaft spielt heute Abend um 21 Uhr gegen Senegal. Das Spiel, das wird aber nur bei Magenta TV übertragen. In der Nacht spielen dann ansonsten noch Irak gegen Norwegen, Argentinien gegen Algerien und Österreich gegen Jordanien.
1: Danke dir, Finn. Ja, ich bin beim Tippspiel gerade nicht so gut. Ich dachte ja auch, ne, die großen guten Mannschaften, die gewinnen. Aber irgendwie diese WM, das wird nichts. Was war das gestern mit Spanien? Na gut, gucken wir mal, was heute Abend passiert. Jetzt geht's aber erstmal weiter mit Dermot Kennedy und Funeral.

0: Teddy Swims mit Lose Control bei Energy. Ja, ganz, ganz toller Song. Und diese unfassbar gute Stimme, die könnt ihr auch bald live erleben.
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Im echten Leben eher das stille Mäuschen, aber auf der Bühne dafür eine absolute Partymaus. Ja, DJ Snake sagt selbst, dass er eigentlich eher schüchtern und zurückgezogen ist. Seine schwarze Sonnenbrille ist auch inzwischen nicht nur sein Markenzeichen, sondern gibt ihm auf der Bühne auch das nötige Selbstvertrauen. Wir hören ihn jetzt mit Loco Contigo bei Energy. Schönen Dienstag.

Weiter geht's hier auf Energy für euch mit einem Mann, der Indie und Pop wirklich extrem gut mischen kann. Und das ist Energy-Star Chris de Serendi. Dieser Track hier, Good Old Days, macht sofort gute Laune. Ist der perfekte, entspannte Sommersong. Wir hören jetzt rein. Immer die besten neuen Hits. Schön die

0: Schönen Feierabend, Energies an. Die letzten Wochen war das Wetter ja eher so mau, ne? Es hat geregnet, es war kalt, windig. Jetzt, die nächsten Tage, wird es dann aber endlich wieder wärmer, endlich wieder Sommerwetter angesagt. Und wir haben jetzt mal mit unserem Wetterexperten Frank Böttcher gesprochen. Der verrät uns, ob die Hitzewelle am Wochenende nur kurze 2-3 Tage anhält oder ob es erstmal gut für unseren Sommer aussieht. Schaltet ein, Energy am Morgen um 20:20.
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4: Es ist 17.27 Uhr.
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4: Ich habe es ja vorhin schon gesagt, die letzten Tage waren ja eher kalt, grau, eklig. Jetzt wird es aber immer besser und besser bei uns in der City. Aktuell haben wir 19 Grad. Die Sonne scheint auch, so bleibt es für die nächsten paar Stunden. Morgen, da bekommen wir sogar bis zu 22 Grad. Ein Mix aus Sonne und Wolken. Und in den nächsten Tagen wird es dann auch richtig, richtig heiß. Am Freitag bekommen wir sogar bis zu 31 Grad. Auf den Straßen habe ich gute Nachrichten für euch. Hier habt ihr freie Fahrt, es ist nichts los. Wenn ihr aber was gesehen habt, vielleicht Staus auf den Straßen oder mal einen Blitzer auf dem Weg nach Hause, dann könnt ihr mir gerne eine WhatsApp schreiben oder ihr ruft auch einfach an. Unsere Nummer ist die 040 48 001 971. Kommt gut und sicher ans Ziel. Wir machen weiter mit Finn. Du hast alles, was in Hamburg heute wichtig ist, und da ist heute ein neues Projekt gestartet.
6: Genau, da geht es nämlich um das Ziel, dass Hamburg ja bis 2040 klimaneutral sein will. Und deswegen testet die Stadtreinigung jetzt, wie man da auch die Müllverbrennung für nutzen kann. In der Müllverbrennungsanlage am Rugenberger Damm, das ist da bei der Kühlbrandbrücke, da verwandeln jetzt spezielle Bakterien einen Teil des entstehenden CO2 in Öle. Das hört sich ziemlich verrückt an, aber dieses Öl, das könnte dann später zum Beispiel in Kosmetikprodukten oder sogar in Lebensmitteln landen. Die Stadtreinigung hofft, dass diese Technik in Zukunft noch größer eingesetzt wird und dabei helfen kann, dass Hamburg klimaneutral wird. Ja, und dann läuft der Tankrabatt noch 2 Wochen. Die Lage im Nahen Osten hat sich ja etwas entspannt. Deswegen ist natürlich auch die kleine Hoffnung da, dass die Spritpreise auch nach dem Tankrabatt nicht so super hoch sind. Christian Küchen ist vom Verband Fuels und Energie und er dämpft bei NTV die Erwartung so ein bisschen und sagt, dass das noch Jahre dauern könnte, bis wir den Preis von Anfang des Jahres wieder haben.
7: Wir haben weiterhin eine Knappheit. Es sind viele Anlagen beschädigt, Raffinerie fehlen, es müssen Lager wieder aufgefüllt werden. Das heißt, Angebot und Nachfrage ist noch nicht im Gleichgewicht und dann wird sich ein neuer Gleichgewichtspreis einstellen. Der wird niedriger sein als jetzt, aber wo er genau liegt, das wissen wir nicht.
6: Ab dem 1. Juli kommen dann auf jeden Fall erstmal wieder die 17 Cent von der Steuer obendrauf. Und Emily, jetzt haben wir ja beide keinen Hund, aber für alle, die einen haben, könnte der nächste IKEA-Besuch deutlich entspannter werden. Denn seit gestern dürfen Hunde nämlich auch bei uns in Hamburg mit zu IKEA rein. Die müssen zwar angeleint sein oder eben irgendwie in der Tasche sitzen bzw. in einem Korb transportiert werden, aber sie dürfen auf jeden Fall mit. Überall dürfen sie aber nicht mit hin. Das Restaurant, der Schwedenshop und das Kinderland sind tabu.
4: Richtig süß, danke dir, Finn. So, Leute, ihr wollt mal eure Kollegen beim WM-Tippspiel richtig abzocken, obwohl ihr keine Ahnung von Fußball habt, ja, dann bleibt auf jeden Fall dran. Ich habe nämlich hier gleich 2 goldene Regeln für euch, mit denen ihr eure Chancen auf den Tippspielsieg deutlich erhöhen könnt. Gibt's gleich. Vorher noch mal Smith.

0: Schönen Feierabend, Energy ist an, gleich noch mit Alex Warren. Ja, die WM ist gestartet und ich wette, bei euch im Büro läuft auch schon das Tippspiel, ne? Bei uns natürlich auch. Und falls ihr die Kollegen mal abziehen wollt, die Fußball-Experten wohl sind und ihr ja eigentlich keine Ahnung von Fußball habt, dann habe ich jetzt was für euch. Ein Professor der Uni Münster hat nämlich Millionen Spiele analysiert und dabei herausgefunden, dass das häufigste Ergebnis der letzten 20 Jahre tatsächlich ein 1:1 war. Also, wenn ihr das nächste Mal tippt, heute Abend zum Beispiel, und euch bei manchen Mannschaften nicht so sicher seid, einfach mal 1:1 tippen, gucken, was dabei rauskommt. Und noch ein Tipp, wer immer nur das tippt, was alle anderen tippen, gewinnt selten. Traut euch also mal ruhig auf einen Außenseiter oder ein überraschendes Unentschieden zu setzen. Und dann seid ihr vielleicht ganz, ganz oben auf der Liste und gewinnt ein bisschen Kohle. So, ich habe jetzt ein paar Tipps für euch gegeben. Vielleicht habt ihr jetzt auch ein paar bessere Chancen als die selbsternannten Fußball-Experten im Büro. Leute, zeigt es denen. Ich möchte bei uns auf jeden Fall auch, dass nicht die Experten gewinnen, sondern dass die Underdogs gewinnen. Wir müssen die Underdogs gewinnen lassen dieses Jahr. Weiter geht's auf jeden Fall jetzt mit den 10 Hits am Stück bei Energy.
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Breaking News, Swifties. Taylor Swift ist wieder im Studio. Ja, gestern Abend wurde sie gesichtet in New York. Da ist sie ins Studio reingegangen. 9 Stunden später, um 6 Uhr morgens, dann auch wieder raus. Kommt da jetzt das dritte Album? Das 13. Album. Ich hoffe auf jeden Fall schon. Wir hören sie jetzt erstmal mit I Knew It, I Knew You. 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
1: Das sind eure 10 Hits am Stück mit mir, Emily. Moin, schön, dass ihr mit am Start seid. Gleich habe ich neue Musik von Flo. Jetzt gibt's Olivia Dean.

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Meetings am Morgen, Kostümproben, Stimmtraining, dann Sport, Fotoshootings, Bühnenauftritten zwischendurch. Ja, da steht eine Menge an für so eine Girlband, Flow. Die sind wirklich sehr, sehr busy, haben aber zum Glück jetzt auch noch ein Album geschrieben, rausgebracht. Naja, kommt

0: Abend. Energy läuft bei euch gleich noch in der Playlist Samba mit Homewrecker. 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
5: 18:26 Uhr.
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5: Die Sonne scheint bei uns in der City und das bei 19 Grad. So bleibt es jetzt auch für die nächsten paar Stunden. In der Nacht kann es aber ein bisschen kühler werden. Morgen, da wartet uns auch richtig schönes Wetter. 22 Grad bekommen wir, so ein Mix aus Sonne und Wolken. Ja, am Abend soll es eventuell regnen, ich hoffe aber nicht. Ja, nun die Tage danach werden auch immer wärmer und wärmer. Am Freitag bekommen wir sogar bis zu 31 Grad. Das wird krass. Rüber auf die Straßen, hier ist nichts los. Ihr habt freie Fahrt. Wenn ihr aber was gesehen habt, schickt mir gerne eine WhatsApp. Oder ruft doch an 040 48 001 971. Das ist unsere Nummer. Und ich wünsche euch eine gute und sichere Fahrt. Dann machen wir weiter mit Finn. Du bringst uns einmal auf den neuesten Stand. Und das könnte an den nächsten Wochenenden auf den Straßen bei uns in Hamburg richtig, richtig voll werden.
7: Ja, die A1, die wird nämlich wegen Bauarbeiten an der Süderelbbrücke gleich mal an 4 Wochen.

0: Enden hintereinander gesperrt. Los geht's jetzt schon am kommenden. Da wird die Strecke dann von Freitagabend bis Montagmorgen zwischen Stillhorn und Harburg in Richtung Norden gesperrt. Eine Woche später gibt's das Ganze dann nochmal und danach die beiden Wochen ist dann die Strecke in Richtung Süden betroffen. Die Autobahn GmbH rechnet mit ordentlich Staus und empfiehlt deswegen Hamburg an den Wochenenden möglichst weiträumig zu umfahren. Ja, und dann gibt's jetzt neue Rechte für Fluggäste. Darauf hat sich die EU geeinigt. Die Airlines, die müssen jetzt also immer den Preis mit Handgepäck anzeigen. Und Familien können für ihre Kinder kostenlose Plätze nebeneinander reservieren. Ansonsten bleibt's bei den Entschädigungen, wenn der Flieger zu spät startet. Je nach Strecke gibt's dann ab 3 Stunden Verspätung 250 bis 600 Euro zurück. Und bei den letzten WM-Spielen gab es ja einige Überraschungen. Spanien hat ja zum Beispiel nur 0:0 gegen Kap Verde gespielt, hat ja irgendwie keiner mit gerechnet. Und heute geht's gut weiter, denn mit Frankreich startet der nächste Top-Favorit in das Turnier. Die Mannschaft spielt heute Abend um 21 Uhr gegen Senegal. Das Spiel, das wird aber nur bei Magenta TV übertragen. In der Nacht spielen dann ansonsten noch Irak gegen Norwegen, Argentinien gegen Algerien und Österreich gegen Jordanien.
1: Danke dir, Finn. Ich habe einen Tipp gefunden, wie man am besten auf die Spiele tippen kann. Und zwar 1:1 soll man wohl immer tippen. Das passiert anscheinend immer in der WM, dass die Spiele 1:1 enden. Naja, Sommer gibt's jetzt für euch.

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1: 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Jetzt geht's weiter mit den 10 Hits am Stück, gleich mit Taylor Swift.
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sind eben auch die kleinen Dinge im Leben, ne? Das sagt auch Blink-182-Sänger Tom DeLonge. Und er hat auch darüber einen Song einfach mal geschrieben, den ganz, ganz viele von euch kennen. All the Small Things heißt er. Hat er für seine Frau geschrieben. Richtig süß. Wir hören jetzt rein bei Energy. Schönen Dienstagabend.

0: Gleich 19 Uhr, das sind eure 10 Hits am Stück.
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0: Das ist euer Energy-Nachmittag mit mir, Emily. Schön, dass ihr mit am Start seid. Gleich habe ich neue Musik von Michael Schulte dabei. Vorher gibt es Bibi Rexha.

Was haben Energy Stars Michael Schulte und Ed Sheeran eigentlich gemeinsam? Ja, nicht nur die roten Haare tatsächlich, die beiden haben schon mal gemeinsam gesungen. Und zwar auf der The Voice of Germany Bühne 2012. Da haben sie zusammen Ed Sheerans Song A-Team performt. Richtig coole Sache. Wir hören jetzt Michael mit Lovesick. 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

0: Energy läuft bei euch am Dienstagabend. Immer die besten neuen Hits. 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
0: Gleich 7:30.
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0: 18 Grad haben wir, sehr, sehr angenehm. Die Sonne scheint auch. So bleibt es für die nächsten paar Stunden. In der Nacht kann es aber ein bisschen kühler werden, aber zum Glück bleibt es trocken. Morgen dann wird es sogar noch wärmer. 22 Grad bekommen wir da. Es bleibt aber eher bewölkt. Die Sonne, die zeigt sich ab und zu. Am Abend könnte es sogar vielleicht noch regnen. Gute Nachrichten habe ich von den Straßen. Hier ist nichts los. Ihr habt freie Fahrt, wenn ihr aber was gesehen habt. Dann schickt mir natürlich wie immer eine WhatsApp oder ruft auch an. 040 48 001 971 ist die Nummer. Kommt gut und sicher ans Ziel. Dann machen wir weiter mit Finn. Du hast alles, was in Hamburg heute wichtig ist. Und das heute ein neues Projekt gestartet.
11: Genau, da geht es nämlich um das Ziel, dass Hamburg ja bis 2040 klimaneutral sein will. Und deswegen testet die Stadtreinigung jetzt, wie man da auch die Müllverbrennung für nutzen kann. In der Müllverbrennungsanlage am Rugenberger Damm, das ist da bei der Kühlbrandbrücke, da verwandeln jetzt spezielle Bakterien einen Teil des entstehenden CO2 in Öle. Das hört sich ziemlich verrückt an, aber dieses Öl, das könnte dann später zum Beispiel in Kosmetikprodukten oder sogar in Lebensmitteln landen. Die Stadtreinigung hofft, dass diese Technik in Zukunft noch größer eingesetzt wird und dabei helfen kann, dass Hamburg klimaneutral wird. Ja, und dann läuft der Tankrabatt noch 2 Wochen. Die Lage im Nahen Osten hat sich ja etwas entspannt. Deswegen ist natürlich auch die kleine Hoffnung da, dass die Spritpreise auch nach dem Tankrabatt nicht so super hoch sind. Christian Küchen ist vom Verband Fuels und Energie und er dämpft bei NTV die Erwartung so ein bisschen und sagt, dass das noch Jahre dauern könnte, bis wir den Preis von Anfang des Jahres wieder haben.
12: Wir haben weiterhin eine Knappheit. Es sind viele Anlagen beschädigt, Raffinerie fehlen, es müssen Lager wieder aufgefüllt werden. Das heißt, Angebot und Nachfrage ist noch nicht im Gleichgewicht und dann wird sich ein neuer Gleichgewichtspreis einstellen. Der wird niedriger sein als jetzt, aber wo er genau liegt, das wissen wir nicht.
11: Ab dem 1. Juli

0: Wie kommen dann auf jeden Fall erstmal wieder die 17 Cent von der Steuer obendrauf. Und Emily, jetzt haben wir ja beide keinen Hund, aber für alle, die einen haben, könnte der nächste IKEA-Besuch deutlich entspannter werden. Denn seit gestern dürfen Hunde nämlich auch bei uns in Hamburg mit zu IKEA rein. Die müssen zwar eingeleint sein oder eben irgendwie in der Tasche sitzen bzw. in einem Korb transportiert werden, aber sie dürfen auf jeden Fall mit. Überall dürfen sie aber nicht mit hin. Das Restaurant, der Schwedenshop und das Kinderland sind tabu.
1: Ganz toll, danke dir, Finn. Leute, zwei unserer Lieblingsschauspieler haben geheiratet, ja, und das schon vor einer langen Zeit, haben nichts gesagt, jetzt einfach mal nebenbei im Interview gedroppt, ja, welche zwei Schauspieler das sind, das sage ich euch gleich, jetzt gibt's Olivia Rodrigo. 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

0: Energy ist an und zum Dienstagabend habe ich jetzt noch eine richtig schöne romantische Good News für euch.
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0: Nach Jahren voller Spekulation ist es jetzt endlich offiziell. Ja, Tom Holland und Zendaya sind verheiratet. Das Beste daran, es gab keine große Hochzeitsankündigung, nee, keine exklusiven Fotos, keine Instagram-Posts. Tom hat die Hochzeit stattdessen ganz nebenbei in einem Interview verraten. Er macht ja gerade Promo für den neuen Spider-Man-Film und wurde auf die KI-generierte Hochzeitsbilder angesprochen, die im Frühjahr viral gegangen sind. Daraufhin wurde er gefragt, ob er seiner Familie erklären musste, dass die Bilder nicht echt sind. Ja, und seine Antwort? Nee. Denn sie waren alle dabei. Wow, ganz ehrlich, wie süß ist das bitte? Weitere Details zur Hochzeit wird es wohl nicht geben, das hat Tom bestätigt. Aber trotzdem freue ich mich total für die beiden, dass sie so einen schönen, besonderen Tag ganz privat genießen konnten. Alles, alles Gute an die Turteltauben.
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Weiter geht's bei Energy mit einer ganz, ganz tollen Sängerin. Ihr kennt sie wahrscheinlich eher so im Hintergrund. Sie macht nämlich ganz, ganz viele Songtexte für berühmte Künstler, wie zum Beispiel auch Nelly Furtado. Jetzt mittlerweile macht sie aber...

Um 20 Uhr an diesem Dienstag freue ich mich sehr, dass ihr mit dabei seid. Hoffe, es geht euch gut. Gleich verrät uns Energy-Hörerin Anna, wie sie ihren Freund auf dem Perugaville damals kennengelernt hat, wie das immer noch hält und warum sie jetzt zum Jahrestag auf unsere Kosten nochmal zu Perugaville fahren und wie ihr das Anna einfach gleich tun könnt. Das alles gleich, vorher jetzt noch Kygo mit immer an den besten neuen Hits.

0: So, und jetzt wird richtig gedatet.
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0: 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Das ist einfach mal ein Fakt. Und unsere Hörerin Anna hat die ultimative Herausforderung gemeistert. Sie war mit ihrer damaligen Siation und heute Relationship Daniel auf dem Perucaville. Und da hat es so richtig gefunkt.
2: Er hatte dann so erzählt, dass er mit Freunden auf Perucaville fährt. Und ich wollte eigentlich schon immer mal dahin. Und war natürlich am Anfang ein bisschen nervös, ne? Also das ist ja so der größte Härtetest, den man machen kann am Anfang. Aber hat alles super funktioniert. Es gab nur ein bisschen Ärger, weil mein Zelt zu klein war. Ich habe gesagt, es wäre groß, aber da hatten wir vielleicht verschiedene Vorstellungen von.
0: Ja, aber dann kann es ja auch kuschelig drin werden. Und weil wir von Energy Romantiker sind, weil wir an Beziehungstraditionen glauben und die fördern wollen, geht's für die beiden dieses Jahr wieder zusammen aufs Perucaville.
2: Vielen Dank.
0: Sehr, sehr gerne. 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

Christopher Randy haben wir jetzt, der britische Singer-Songwriter, bei dem der Puls noch gar nicht nach oben steigt, wenn es in Richtung WM geht, denn seine Engländer haben noch gar nicht gespielt. Morgen ist es dann soweit gegen Kroatien. Ein Spiel, auf das ich mich freue, um 22 Uhr in Gruppe L. Daran muss man sich auch gewöhnen, wie ausgedehnt diese Weltmeisterschaft mittlerweile ist. Tight dagegen klingt sein neuer Song, Good Old Days, Christopher Randy, immer die besten neuen.

0: Taylor Swift, Anti-Hero, mittlerweile aufgenommen, ja, letzte Woche in die Hall of Fame als jüngstes Mitglied aller Zeiten. Sie hat es sich reglich verdient. Eine Kategorie, in die Nico Santos noch kommen könnte. Wenn er denn so weitermacht, gleich hören wir ihn mit seinem ganz neuen Song Optimist.
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Nico Santos hören wir jetzt hier bei Energy, der einen fantastischen neuen Song am Start hat, den ich euch jetzt vorstellen will. Optimist heißt er. Er klingt für mich so ein bisschen nach einem jungen Ed Sheeran, und das ist ja wohl mit das größte Kompliment, was man machen kann, so im Singer-Songwriting. Und vor allen Dingen ist das Thema auch ein tolles. Es geht darum zu ermutigen, trotz einer verrückten Welt, die wir alle so mitbekommen, ne, im Täglichen, den Optimismus zu bewahren, das Leben aktiv zu gestalten und dann auch irgendwie das Glück in die eigenen Hände zu nehmen, auch wenn gerade alles irgendwie düster manchmal erscheint, gibt es ja immer noch so Momente des Glücks, und die sollte man aktiv erleben. Nico Santos, Optimist, toller Song, immer die besten neuen Hits.

0: immer die besten neuen Hits. Hört euch hier bei Energy gleich mit dem neuen Song von Austies für euch. Außerdem Teddy Swims und Tiffany Iris haben wir mit Breathe und immer den besten neuen Hits. Alles gleich in den nächsten 10 Minuten.
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Austies hören wir jetzt hier bei Energy, die ein kleines Jubiläum feiert. Seit 10 Jahren lebt sie mittlerweile in Berlin, in Deutschland, kommt ja ursprünglich aus Island, aber es scheint ihr hier so wahnsinnig gut zu gefallen. Sagt, sie liebt es, dass natürlich auch die Wege so kurz sind für Kooperationen. Sie mag die Baseline der Stadt und ist einfach happy. Das freut mich natürlich sehr. Ist jetzt auch gerade schwanger und hat neue Musik rausgebracht. Viel los. The Art of Letting Go. Austies, immer die besten neuen Hits. Die

Um 21 Uhr an diesem Dienstag, an dem man jetzt allmählich ja schon mal ans Frühstück für morgen denken kann. Und da hat uns Dr. Luise Werner einen wahnsinnig guten Tipp gegeben, denn es gibt jetzt das perfekte Frühstück für den Menschen, das Gesundes, alles dem Körper gibt, was er braucht und auch noch lange satt hält. Was das Frühstück ist und wie das jeder wahnsinnig einfach zu Hause nachmachen kann, das alles gleich. Vor Ort immer noch die besten neuen Hits mit Clock.

0: Jetzt schon an morgen denken klingt immer wie so ein Kalenderspruch, ne? Und morgen ist dann immer ganz weit weg. Aber in dem Fall ist morgen wirklich morgen früh. Und da gibt's jetzt gute Nachrichten, denn es gibt das perfekte Frühstück. Dr. Luisa Werner, er gibt auf Instagram Tipps rund um Ernährung und Gesundheit, hat 500.000 Follower. Und jetzt gibt sie uns ein Lifehack zum perfekten Frühstück, das die Verdauung fördert, stärkt die Darmflora, ist einfach zuzubereiten und hält lange satt. Die Geheimzutat ist nämlich Kefir und das perfekte Rezept hat sie uns jetzt auch mal verraten.
1: Wenn du Kefir zum Frühstück hinzufügst, liefert das probiotische Milchsäurebakterien. Wenn du Chiasamen hinzufügst, liefert das pflanzliche Omega-3-Fettsäuren und Ballaststoffe. Haferflocken liefern Beta-Glucane, die sich positiv auf deinen Blutzuckerspiegel auswirken können. Heidelbeeren liefern Polyphenole, die antientzündlich wirken können. Ein Saatenmix liefert gesunde Fette und Pflanzenpunkte, die dein Mikrobiom unterstützen können. Ich tapp das Ganze auch noch mit Nussmus, einfach weil es eine super gesunde Fettquelle ist und mich auch noch lange satt hält.
0: Also das hat sie nicht zum ersten Mal erzählt, ne? Die rattet es runter wie so ein Rapper auf 16 Bars in den 90ern. Deshalb nochmal zum Mitschreiben. 100 Milliliter Kefir, ein Esslöffel Chiasamen, ein Esslöffel Haferflocken, ein paar Heidelbeeren, Himbeeren, könnte variieren. Dann ein Saatenmix aus Samen und Kernen, nicht im Baumarkt kaufen, sondern im Supermarkt und ein Teelöffel Nussmus. Klingt jetzt erstmal wirklich gar nicht so lecker. So, aber ist es. Und vor allen Dingen ist es das perfekte Frühstück, um einen Tag zu starten. Bringt alles mit, was der Körper braucht und hält eben lange fit. Würdet ihr es probieren? Sagt gerne mal Bescheid 030 26 1 2345. Schreibt uns eine WhatsApp. Und wenn ihr noch weitere Fragen auch habt an Dr. Luisa Werner, auch dann einfach mal eine WhatsApp schreiben. Aber ansonsten, ich finde, wenn man das erstmal jetzt zu Hause hat, dann hält es da auch lange. Und der Mensch ist ja auch ein Gewohnheitstier. Ne? Danke jedenfalls an Frau Dr. Luisa Werner.

Lukas und Felix haben wir jetzt hier bei Energy, die ihr besser kennt als Fastboy. Zwei Brüder aus Franken, die ganz süß, natürlich mittlerweile lang schon in Berlin leben. Aber immer wenn sie auf Festivalsaison gehen, kommen sie nochmal zurück zu ihrem Papa, spielen im Keller das Set vor für den Festivalsommer. Und wenn er das Approvement gibt, dann wissen sie, okay, wir haben jetzt unser Set. Beautiful Life, Fastboy, immer die besten neuen Hits.

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0: Immer die besten neuen Hits hört ihr hier bei Energy, gleich mit meiner lieben Kollegin Charlie, die noch nie in der Geschichte von Fakt oder Fake jemals gewinnen konnte. Aber wenn Cap Verde 0-0 gegen Spanien wie gestern schafft, könnte sie auch tatsächlich mal positiv für überraschen. Darauf freue ich mich sehr. Vorher jetzt aber immer noch Michael Schulte mit immer den besten neuen Hits.
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0: Sie Hallo. Trägt ein diamantenbesetztes Armband, eine Krone, ein Glitzerkleid von Swarovski. Alles stimmt, um sich jetzt ready zu machen für diese tolle Rubrik. Charlie, auch heute habe ich eine Aussage für dich dabei. Du sagst, das Ganze wahr oder ist es Kokolores? Yes. Der höchste Fahnenmast bei uns in Deutschland, der steht natürlich in Berlin. Fakt oder Fake?
1: Boah, also in Berlin steht so einiges rum, aber so, also ich glaube so von der Höhe her verorte ich Süddeutschland, Frankfurt, München, die haben höhere.
0: Aber jetzt überleg mal, was in Berlin alles steht. Ne? Welches höchste Gebäude zum Beispiel? Ist das ein Funkturm oder ist das, ne?
1: Ja, da ist schon, also würde schon Sinn ergeben, aber irgendwie habe ich das Gefühl, dass dann irgendein nischiger Mast höher ist.
0: Okay. Also du sagst Fake. Der höchste Fahnenmast bei uns in Deutschland steht in Berlin. Und Charlie, du hast natürlich wieder triumphiert. Denn der Reichstag ist 28,5 Meter hoch. Da hängt ja auch eine Fahne, wie wir wissen. Es gibt aber jetzt einen ganz neuen Mast mit unserer Flagge dran. Der steht im kleinen Ort in Baden-Württemberg.
1: Siehst du, Süddeutschland.
0: Und der ist 29 Meter hoch, also einen halben Meter höher. Ist ein alter Maibaum. Da gibt es ja auch ganz viel mit Tradition in Süddeutschland mit Maibäumen und Aufstellen. Insofern, Charlie, hast du wieder mal triumphiert, wie wir jungen Kids sagen. Und freue ich mich für dich. Kommt ja auch nicht so

Immer die besten neuen Hits hört ihr hier bei Energy. Gleich mit dem ganz neuen Song von Bebe Rexha. Hören wir gleich zum allerersten Mal hier bei mir in der Sendung. Außerdem Sombre und Miley Cyrus macht den Anfang.

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tolle Bibi Rexha haben wir jetzt hier bei Energy. Ich bin Julian, freue mich sehr, dass ihr mit dabei seid. Und zwar zum allerersten Mal hier bei mir in der Sendung mit ihrem neuen Song One Day. Ist ein Vorbote ihres Albums Dirty Blonde, das im Juni 2026 erscheinen wird. Thematisch, ich sag mal, ist es eine Ode an den Liebeskummer, der mit viel Selbstbewusstsein bewältigt werden sollte. So formuliere ich es mal. Toller Song. One Day, immer die beste.

um 22 Uhr an diesem Dienstag, an dem wir so mällig reinkommen in den WM-Hype. Ne? Sonntag noch 7-1 gewonnen, gestern mit Favorit Spanien gegen Kap Verde 0-0. Es wird so langsam, sodass man auch viel mehr Leute mit Trikots sieht. Und wie man die Trikots auch im Alltag perfekt kombinieren kann, das erzählt mir gleich Mode-Influencerin Antonia Valentina. Vorher aber noch Alex Warren mit immer den besten neuen Hits.

0: Also ich sag's, es ist spätestens seit dem furiosen 7:1, das ja nicht mehr so als selbstverständlich genommen werden darf, seitdem die Spanier gestern 0:0 gespielt haben, bin ich drin in der WM-Euphorie, will das auch zeigen auf Arbeit. Heute zum Beispiel trage ich so ein Langarm-Anniversary-Trikot der Deutschen mit 5 Beckenbauer hinten drauf und wusste jetzt aber nicht so ganz genau, mit was ich das kombinieren sollte. Ich dachte, ich zieh's einfach mal an, als werden sich schon alle freuen. Pustekuchen! Man kann es nämlich richtig toll kombinieren, sagt uns Mode-Influencerin Antonia Valentina. Valentina, wie würde man das denn in der Fashion-Welt, ne, wenn ich ein Fashionista wäre, wie würde man denn so ein Trikot richtig kombinieren?
1: Ein Trikot lässt sich entweder sexy und eher feminin mit kurzem Rock oder Shorts drunter, sodass das Trikot fast wie ein Kleid wirkt, oder oversized und lässig mit einem weiten, wallenden Rock oder einer Baggy-Jeans, aber auch ein Blazer darüber oder ein langes Hemd darunter funktioniert super. Und genau diese Vielfältigkeit macht das Trikot auch so besonders.
0: Ja, ich habe es mit Baggy kombiniert, habe ich ja wenigstens einen Zufallstreffer gelandet. Ansonsten hören wir jetzt auch noch Antonia Valentina gleich nochmal. Dann verrät sie uns nämlich, wie man perfekte Accessoires zum Trikot kombinieren kann. Ist ja jetzt so ein Ding, ne? Das wird uns die nächsten 6 Wochen begleiten, dass immer mehr Leute auf den Straßen die Trikots auch anziehen wollen, wenn so ein noch größerer WM-Hype entsteht. Und da wollen wir natürlich euch darauf vorbereiten. Deshalb gleich nochmal Antonia Valentina zum Thema Accessoires und Trikots. Und bis dahin bedanke ich mich schon mal für die Mode-Expertise.

Temper City hören wir jetzt hier bei Energy. Ist eine wirklich gehypte Indie-Alternative-Band, kommt ursprünglich aus Israel. Sie sind mittlerweile ganz groß in den USA, da touren sie auch gerade. Und ich bin ganz fest davon überzeugt, dass diese Hype-Welle auch bald nach Deutschland schwappen wird. Self-Aware, immer die besten neuen Hits.

0: Immer die besten neuen Hits heute hier bei Energy an diesem Dienstag, Dienstagnacht gleich mit One Republic, außerdem Benson Boone und Bebe Rexha macht den Anfang, New Religion und immer die besten neuen Hits.
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0: So langsam fängt die WM richtig an, Spaß zu machen. Ne? Vor allem natürlich nach dem furiosen 7:1 unserer deutschen Jungs am Sonntag. Und jetzt fängt das an den Straßen auch schon so an aufzufallen, dass immer mehr Leute dann auch ihre Trikots zeigen und vor allen Dingen tragen. Bei den Frauen ist es so, dass es nicht ganz so einfach ist, das auch zu kombinieren. Das zumindest sagt Antonia Valentina. Sie ist Mode-Influencerin auf Instagram. Und deshalb haben wir sie gefragt, liebe Antonia Valentina, toller Name, finde ich. Was rätst du denn Frauen in Kombination mit Fußballtrikots, vor allen Dingen in Sachen Accessoires?
1: Ich finde diesen Kontrast zwischen diesem klassischen jungshaften Trikotlook und sehr verspielten femininen Accessoires immer noch total spannend. Schleifen, Polkadots oder zierlicher Schmuck. Aber wer es androgyn mag, der wird auch genial im Trikot aussehen, in Oversized-Sachen, vielleicht mit gegelten Haaren. Ich denke da an Kick It Like Beckham, finde ich auch absolut iconic.
0: Ja, Keira Knightley hat das damals so getragen. Eine sehr junge Keira Knightley im Manchester United-Trikot. Daran erinnere ich mich auch gerne zurück. Es sah toll aus. Antonia Valentina, die wir jetzt gehört haben mehrfach, wie man das Trikot perfekt auch in den Alltag in den nächsten 6 Wochen kombinieren kann. Also ich fasse nochmal zusammen. Man kann das natürlich im Rock, einen kurzen Rock tragen und dann oder auch Oversize mit Baggy und wie sie uns jetzt gerade verraten hat mit den Accessoires, auch gerne mal zurückgegelte Haare. Das war doch sehr gewinnbringend und ansonsten hoffe ich, dass wir jetzt in den nächsten 6 Wochen noch ganz viele Deutschland-Trikots und in Kombination mit tollen Fashion-Pieces sehen. Denn das würde ja bedeuten, dass unsere Deutschen weit kommen. Es ist immer so zu beobachten, wenn dann Deutschland rausfällt, dann trägt auch keiner mehr ein Trikot. Ist ja auch nur allzu selbstverständlich. Antonia Valentina, ein Name wie ein Gedicht. Ich bedanke mich bei dir für deinen Beitrag und hoffe, dass wir uns in Zukunft noch hören werden.

0: Immer die besten neuen Hits hier bei Energy an diesem Dienstag. Dienstagnacht haben wir es. Ich freue mich sehr, dass ihr mit dabei seid. Gleich mit Glockenbach für euch. Außerdem Olivia Rodrigo und Kamerad macht den Anfang. Be Mine, alles gleich hier bei Energy.
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Es ist Dienstagnacht, ich bin Julian hier bei Energy, freue mich sehr, dass ihr mit dabei seid, hoffe es geht euch gut. Jetzt Glockenbach ist ein Künstlerkollektiv aus München, niemand weiß so ganz genau, was sich dahinter verbirgt, weil sie das auch geheim halten wollen. Es gibt nicht viel auf Instagram zu sehen, nicht viel Pressemitteilungen zu sagen, die Kunst soll für sich selbst sprechen. Jetzt haben sie Sam Harper für die Vocals arrangiert. Lost heißt der Song, hören wir jetzt immer die

0: Julia.
1: Um 23 Uhr an diesem Dienstag ist das Spiel geworden. Lasst uns jetzt die letzte Stunde des Tages noch ganz entspannt gemacht zum Ausklingen gleich mit Olivia Dean für euch. Den Anfang macht Harrison, All the Things She Said. Alter Tattoo-Klassiker neu aufgewärmt mit immer den besten neuen Hits.

0: So, und jetzt wird richtig gedatet.
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Bebe Rexha ist gerade so wahnsinnig gefragt, hat er gerade einen neuen Song rausgebracht mit One Day, so der Vorbote ihres neuen Albums, das im Juni erscheinen wird. Und auch David Guetta hat zum wiederholten Male gesagt, wollen wir nicht nochmal zum musikalischen Tanz. Sad Girls heißt der Song, hören wir jetzt immer die besten neuen Hits.

0: immer die besten neuen Hits. Hört euch hier bei Energy gleich mit Topic für euch. Außerdem Nico Santos und Mal Smith macht den Anfang.
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Es ist spät geworden hier bei Energy an diesem Dienstag. Ich bin Julian, freue mich sehr, dass ihr noch mit dabei seid zu dieser späten Stunde. Jetzt mit Topic. Deutscher EDM-Künstler, wahnsinnig erfolgreich. Auch im Ausland spielt die größten Festivalbühnen wirklich überall und ist dabei so wahnsinnig selbstironisch, weil er mal im Interview bei uns meinte, ey, ich bin so derartig froh, in diesem Jahrzehnt geboren zu sein oder in diesem Jahrhundert vielmehr, weil es mir durch die Software Techniken ermöglicht halt Musiker zu sein. Also ich habe überhaupt kein Taktgefühl, ich kann eigentlich kein Instrument so wirklich virtuos spielen, aber ich weiß halt, wie man so eine Software, wie man Logic bedient und ich weiß halt auch, wann es gut klingt, wann es geil klingt. Ich bin halt gut im Produzieren. Hätte Mozart mit denselben Skills damals nicht weit gebracht, ne? So, aber Topic jetzt in diesem Jahrhundert eben schon. So, Becky G hat er sich jetzt für die Vocals geholt, US-Amerikanerin. Sorry Papi heißt der Song, hören wir jetzt immer die besten neuen Hits. Sorry,

0: die besten neuen Hits hier bei Energy. Gleich mit Khalid für euch. Außerdem Teddy Swims und Kamerad macht den Anfang.
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Es ist spät geworden hier bei Energy an diesem Dienstag, so spät, dass ich raus bin für heute. Ich habe Feierabend. Schön, dass ihr mit dabei wart. Ihr hört mich, wenn ihr wollt, morgen wieder ab 20 Uhr bin ich für euch da. Bis dahin, lasst die Energy durchlaufen, macht damit nichts falsch. Ich verabschiede mich jetzt mit Alok, gemeinsam mit Khalid für die Vocals. Dive into me.

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